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2: Okay, das ist also der Beweis, dass Mo noch nie Jazz in seinem Leben gehört hat.
3: Natürlich.
2: Ja, okay.
3: Lelele. Ich bleib mir lieber bei Lelele und Lalala und ha ha ha ha mit Lloyd und Lil Wayne U. Das ist Home of Hip-Hop und R&B hier.

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1: Queen Bey, Bey Bey, Beyoncés Album B-Day feiert 20-jähriges Jubiläum und dazu gibt es eine ganz spezielle, teure Box für die Fans.
2: Die Box kostet einen knappen Taui, 1000 Dollar.
3: Was?
1: Moment mal.
3: Die Frau verdient genug Geld.
2: Ich weiß.
1: Wie sollen sich das normale Leute leisten?
2: Leute, es ist eine handgefertigte Box aus massivem Kiefernholz mit grünem Samt ausgekleidet. Da sind keine Platten drin oder irgendwas. Da ist ein kleiner Trageriemen in Krokodillederoptik und es ist eine Box.
1: Sieh da drin was?
2: Nee.

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1: Dann hör doch Rock.
0: Ich weiß nicht, ob es da inhaltlich besser
2: klassische
0: ist.
2: Klassische Rockballaden eigentlich doch meistens schon.
3: Ja, siehst du. Dann geh doch
2: nicht so viele, im Rock sind, glaube ich, nicht so viele Faktoren.
1: Oder hör Jazzmusik.
0: Wie nochmal?
2: Okay, das ist also der Beweis, dass Mo noch nie Jazz in seinem Leben gehört hat.
1: Natürlich.
2: Ja, okay.
1: Ich bleib hier lieber bei Lilele und Lalala und ha ha ha ha mit Lloyd und Lil Wayne Hugh. Das ist Home auf Hip-Hop

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0: Carolina, Franzi, Biggie Big Mo hier und nach etlichen Serienempfehlungen hätte ich jetzt mal auch eine Kinoempfehlung für euch. Einen Film, ich finde, der geht völlig unter und als ich gestern im Kino war, war noch nicht mal ein Plakat vor dem Film zu sehen. Da war gar kein Plakat vor dem Film.
1: Boah, ich hätte voll an meiner Existenz gezweifelt.
0: Ja, und ich dachte so, hä, habe ich irgendwas falsch gesehen oder was ist da los? Aber dann gab es den Film doch und es ist der Film Coyote vs. Acme und anders erklärt, es ist doch der Film mit diesem Kojoten und dem Roadrunner. Mit diesem schnellen Viech und so weiter. Der Kojote probiert doch immer, Miep zu fangen, aber schafft es immer nie. Und dazu gibt es jetzt einen neuen Film einfach.
1: Hä, wie nice.
0: Ist wirklich crazy und richtige Flashback-Vibes. Und kurz zur Story, der Kojote ist halt sauer, weil der benutzt ja die ganze Zeit irgendwelche Produkte von einer Firma namens Acme, um zu fangen. Aber es klappt halt nie, es geht immer gegen ihn, hat immer Unfälle damit. Und jetzt will er die Firma verklagen in der echten Welt. Das ist das Besondere, finde ich. Also Cartoons und richtige, echte Menschen leben
1: so
0: zusammen.
1: So wie bei Space Jam.
0: Ja, genau! Ich verstehe gar nicht, warum darüber keiner redet, warum das nicht abgeht. Das ist wie Space Jam.
1: Hey, wie nice.
0: Nur dass bei Space Jam wurde halt Michael Jordan quasi in diese Cartoon-Welt reingezogen. Und bei Coyote vs. Acme, die leben halt nebeneinander her. Cartoons und Menschen. Und da wird er halt angeklagt und so weiter. Also die Firma wird angeklagt.
1: Toll.
0: Und Bugs Bunny heißt da auch, hat da auch eine tragende Rolle. Ja! Die ganzen Warner Brothers Figuren haben da auch so eine tragende Rolle. Und John Cena macht da auch mit, auch ein geiler Charakter.
1: Warum gibt's dafür keine Werbung?
0: Weiß ich auch nicht. Und ich habe den geguckt mit meinen Kindern. Ich habe meine Kinder quasi alle alten Coyote-Sachen gezeigt und ich habe sie infiziert mit dem Vibe. Ja. Ich habe es gestern geguckt, es war so lustig.
1: Waren die auch so drin wie du dann?
0: Die waren dann auch so drin, ja.
1: Oh, wie
0: das hat so Spaß gemacht. Also wirklich, wenn ihr Flashback-Vibes wollt, dann guckt euch diesen Film an. Coyote vs. Acme kann ich nur empfehlen.
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0: Kiss Nation am Dienstag. Wettercheck mit Carolina.
1: Heute kann es regnen, stürmen oder schneien, denn die Straße war wie Sonnenschein.
0: Rapper Freestyle, fast so gut wie beim Kapi Takeover, als Capital Bra gefreestylt hat. Checkt nochmal das ganze 3-Stunden-Ding ab auf kissfm.de. Weiter geht's.
1: 25 Grad sind heute in Berlin drin, ein Mix aus Sonne und Wolken. In Köln sind sogar 27 Grad drin, da ein bisschen mehr Wolken als Sonne.
0: Geil.
1: Und in meiner Hometown, super random, aber ich sag's euch trotzdem, in Gaggenau.
0: Mittlerweile hat, glaube ich, jeder in der Kiss Nation gecheckt, dass du aus Gaggenau kommst.
1: Wenn nicht, checkt ab, ich komme aus Gaggenau. Das sind heute 29 Grad.
0: Was?
1: Ja.
0: Gaggenau, und wo geht man denn da hin? Wo geht man schwimmen? Wie heißt da so ein Freibad?
1: Na, es gibt das Waldseebad.
0: Waldseebad.
1: Waldseebad Gaggenau, super.
0: Geil.
1: Ja.
0: Und in welchem Park geht man da so grillen?
1: Keine Ahnung, ich habe das Gefühl...
0: Du kommst nicht aus Gaggenau.
1: Nein! Hör zu! Ich habe das Gefühl, dass jeder in Gaggenau so einen Vorgarten hat.
0: Ach so, ja, das kann gut sein.
1: Ja, ja. Das ist einfach verwöhnt da unten.
0: Nur Bonzen an Gaggenau?
1: Ja.
0: Ah, okay.
1: Und wir haben halt am Bahnhof
0: Street. Deswegen wohnt Carolina auch hier jetzt in Berlin. Und wenn ihr noch mehr Infos haben wollt, neben Gaggenau zu anderen Kiezen, die es da so gibt, dann hört euer eigenes KissFM mal online. 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So bitte dann KissFM hören. Danke.

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1: Das Berghain ist nicht der beste Club Europas, aber es ist ein Club aus Berlin. Beim Time Out Magazine ist der Club Sisyphos auf Platz 1 gelandet. Der Club ist in einer alten Hundefutterfabrik und fühlt sich eher wie so ein kleines Festival an. Es gibt nämlich 5 Floors und einen riesigen Outdoor-Bereich. Teilweise kommen Leute Freitagabend rein und bleiben einfach bis Samstagmittag. Time Out empfiehlt ausdrücklich nicht den typisch komplett schwarzen Berghain-Look. Im Sisyphos darf es eher bunt und auffällig sein. Also wir reden davon Neon, Zebramuster und pinken Kunstfelljacken. Die passen wohl deutlich besser. Ein Fotoverbot gibt es aber auch da. Auf Platz 2 landet das Shelter in Amsterdam und danach kommt das Universe auf Ibiza. Das war letztes Jahr noch auf Platz 1. Das Bootshaus in Köln, das letztes Jahr noch auf Platz 4 war, ist jetzt gar nicht mehr in den Top 10. Für das Ranking wurden Leute zum Nachtleben in ihrer eigenen Stadt befragt und dazu kamen dann noch Meinungen von Autorinnen und Autoren vor Ort.
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0: kleiner Wettercheck mit Carolina.
1: In Berlin ein Mix aus Sonne und Wolken. Noch ist es fresh, oder bald ist jetzt wieder die Zeit, wo ich morgens ein bisschen dicker einziehen müsst.
0: Einziehen, ja, zieht euch
1: Hilfe,
0: ein.
1: Hilfe, oh mein Gott, so sorry. Und am Mittag schwitzt ihr dann ein bisschen, aber lieber so als andersrum. 25 Grad sind heute drin, Mix aus Sonne und Wolken in 06069 in Frankfurt am Main.
0: Oh.
1: 27 Grad und ein Mix aus Sonne und Wolken. Und in München schön Oktoberfest noch abfeiern. 24 Grad und den ganzen Tag Sonne, keine Wolken, kein Regen. Aber richtig gute Laune. Xuffe!
0: Ich bin bald auf der Frankfurter Buchmesse und werde da wieder Kinderbücher rappen und so weiter. Aber ich will auch diesmal ein bisschen, ich habe noch nie Frankfurt so erlebt, wenn ich da war. Also wenn hier irgendjemand 06069 Frankfurt am Main mäßig Ahnung hat, wo man wirklich cool abhängen kann, Hip-Hop-R&B-mäßig Party machen kann oder irgendwas in diese Richtung. Also
1: Kontakt geben.
0: Ja, okay, ich nehme den Kontakt und wenn ihr auch einen Kontakt habt, dann bitte mal Bescheid sagen bei Insta, bigmo.kissfm. Und folgt nicht vergessen, danke.
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1: Mit Michelle. Bei der Pflegereform finden CDU und SPD weiter keinen gemeinsamen Weg. Bundeskanzler Friedrich Merz, Gesundheitsminister Carsten Lindemann und Finanzminister Lars Klingbeil haben am Abend nochmal zusammengesessen. Ob dabei nun etwas rausgekommen ist, ist noch offen. Die SPD will, dass Privatversicherte stärker mitzahlen und dass ein Teil der Heimkosten für alle auf 1.500 Euro begrenzt wird. Lindemann hält davon nichts und fordert stattdessen Milliarden vom Bund für die Pflegekassen. Eigentlich soll die Bundesregierung die Pflegereform morgen im Kabinett auf den Weg bringen. Gibt's vorher keine Einigung, könnte sie aber erstmal von der Tagesordnung fliegen. Wenn ihr ab und zu mit dem Zug zwischen Berlin und Hannover unterwegs seid, braucht ihr bald deutlich länger. Ab Donnerstag wird die Strecke saniert und für den Fernverkehr bis Ende nächsten Jahres komplett gesperrt. Das heißt, die Züge müssen dann Umwege fahren. Dadurch verlängert sich die Fahrt um ungefähr 1 Stunde und 20 Minuten. Die Strecke gehört zu den wichtigsten in Deutschland. Jeden Tag fahren da mehr als 400 Züge im Nah- und Fernverkehr und rund 80 Güterzüge. Heute soll es von der Bahn noch mehr Infos zu der Sperrung geben. Kein Smartphone, kein Rabatt. Ist das unfair? Genau darüber will heute das Oberlandesgericht Brandenburg im Streit um die Lidl Plus App entscheiden. Die Bundesverbraucherzentrale hatte gegen Lidl geklagt. Sie sagt, Minderjährige, ältere Menschen und Menschen mit Behinderung könnten benachteiligt werden, wenn sie die App teilweise gar nicht oder nur schwer nutzen können und dadurch bestimmte Rabatte verpassen. Ähnliche Klagen gegen Netto und Penny sind in der letzten Instanz gescheitert. Diese Fälle liegen inzwischen sogar beim Bundesgerichtshof.
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0: Carolina Biggity Biggity Big Mo hier. Guten Morgen, Kiss Nation.
1: Sonntag, ne, kennt ihr alle. Irgendwann nachmittags, abends zu Hause chillen. Einfach eure Ruhe genießen und dann diese eine Sache machen, die ihr vielleicht gar nicht so wirklich zugeben würdet, aber ihr macht sie. Ihr macht sie immer wieder. Und ich meine, wir sind hier unter uns, deswegen könnt ihr es hier uns einfach mal beichten. Was ist diese eine Sache, die ihr mehr oder weniger heimlich macht, nicht unbedingt zugeben würdet, die vielleicht die eine oder andere Person auch macht? Hast du was?
0: Ja, bei mir geht...
1: hau raus!
0: Bei mir geht doch alles in Richtung Finanzen und so. Und ich bin...
1: Was kommt jetzt?
0: Ich bin richtig hängen geblieben beim Thema Steuergestaltung. Halt Steuern optimieren. Und da gibt's halt eine legale Art und Weise, dass man auch seine Frau anstellen kann. Und da gucke ich gerade, wie ich das machen kann. Ich muss halt einen Vertrag aufsetzen und dann noch etc. etc. Ich bin also, halt Business-Mo.
1: Okay.
0: Sorry.
1: Okay, das war wirklich wow. Ich war kurz davor einzuschlafen, Bruder.
0: Was ist denn bei dir?
1: Naja, manchmal, ich wohne ja alleine und ich bin viel alleine. Und manchmal lohnt es sich einfach nicht zu kochen. Und dann ersetze ich eine Mahlzeit durch eine Packung Chips. Ja, so eine bin ich. Eine ekelhafte. Jetzt wisst ihr es.
0: Nee, eklig ist nicht, ist lecker. Aber,
1: ja, aber gesund ist es nicht. Nee.
0: Dein armer Körper.
1: Ja,
0: Bro.
1: Ja. Ja, ich weiß. Aber jetzt ist es raus. Was ist bei euch, Kiss Nation? Haut raus. Was macht ihr heimlich? Was ihr vielleicht nicht unbedingt zugeben würdet, aber wir sind hier unter uns. Deswegen könnt ihr es uns doch erzählen.
0: Ihr merkt schon, also in der Morningshow kommen wir von Trips bis zur Steuergestaltung mit der eigenen Ehefrau. Mal gucken, wo wir denn mit euch landen. 030 2019 1717.
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0: Am Dienstag, Wettercheck mit Carolina.
1: Heute kann es regnen, stürmen oder schneien, denn ich weiß selber, wie es
0: anscheinend. Oh, Rapper-Freestyle, fast so gut wie beim Capi-Takeover, als Capital Bra gefreestylt hat. Checkt nochmal das ganze 3-Stunden-Ding ab auf kissfm.de. Weiter geht's.
1: 25 Grad sind heute in Berlin drin, ein Mix aus Sonne und Wolken. In Köln sind sogar 27 Grad drin, da ein bisschen mehr Wolken als Sonne.
0: Geil.
1: Und in meiner Hometown, super random, aber ich sag's euch trotzdem, in Gaggenau.
0: Mittlerweile hat, glaube ich, jeder eine Kiss Nation gecheckt, dass du aus Gaggenau kommst.
1: Wenn nicht, checkt ab, ich komme aus Gaggenau. Das sind heute 29 Grad.
0: Was?
1: Ja!
0: Gaggenau, und wo geht man denn da hin? Wo geht man schwimmen? Wie heißt da so ein Freibad?
1: Na, es gibt das Waldseebad.
0: Waldseebad.
1: Waldseebad Gaggenau ist super.
0: Geil.
1: Ja.
0: Und in welchem Park geht man da so grillen?
1: Keine Ahnung, ich habe das Gefühl...
0: Du kommst nicht aus Gaggenau.
1: Nein! Ich habe das Gefühl, dass jeder in Gaggenau so einen Vorgarten hat.
0: Ach so, ja, das kann gut sein.
1: Ja, ja. Die sind alle verwöhnt da unten.
0: Sind nur Bonzen an Gaggenau?
1: Ja.
0: Ah, okay.
1: Und die haben halt am Bahnhof.
0: Und deswegen wohnt Carolina auch hier jetzt in Berlin. Und wenn ihr noch mehr Infos haben wollt, neben Gaggenau zu anderen Kiezes, die es da so gibt, dann hört euer eigenes Kiss FM mal online. Kiss FM App oder KissFM.de. So bitte dann Kiss FM hören. Danke.
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1: Breaking Bad ist für die New York Times die beste Serie des 21. Jahrhunderts. Für das Ranking haben mehr als 500 Schauspieler, Produzenten, Autoren und andere Leute aus der TV-Branche ihre Favoriten gewählt. Berücksichtigt wurden aber nur Serien, die ab dem Jahr 2000 gestartet sind. Auf Platz 1 landet eben Breaking Bad, dahinter kommen The Wire und Mad Men. Etwas dahinter auf Platz 6 kommt dann Game of Thrones. The Office schafft's ganz knapp nicht in die Top 10 und landet auf Platz 11. Auch ein paar andere riesige Serien sind deutlich weiter hinten. Stranger Things ist auf Platz 53, Modern Family auf 77 und Gilmore Girls auf Platz 99. Und falls ihr euch fragt, wo die Sopranos sind, die Serie ist schon 1999 gestartet und durfte deshalb gar nicht mit ins Ranking.
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0: Carolina, Franzi, Biggie Big Mo hier und nach etlichen Serienempfehlungen hätte ich jetzt mal auch eine Kinoempfehlung für euch. Einen Film, ich finde, der geht völlig unter und als ich gestern im Kino war, war noch nicht mal ein Plakat vor dem Film zu sehen. Da war gar kein Plakat von dem Film.
1: Ich hätte voll an meiner Existenz gezweifelt.
0: Ja, und ich dachte so, habe ich irgendwas falsch gesehen oder was ist da los? Aber dann gab es den Film doch und es ist der Film Coyote vs. Acme und es, anders erklärt, es ist doch der Film mit diesem Kojoten und dem Roadrunner. Mit diesem schnellen Viech und so weiter. Der Kojote probiert doch immer, Miep zu fangen, aber schafft es immer nie. Und dazu gibt es jetzt einen neuen Film einfach.
1: Wie nice.
0: Ist wirklich crazy und richtige Flashback-Vibes. Und kurz zur Story, der Kojote ist halt sauer, weil der benutzt ja die ganze Zeit irgendwelche Produkte von einer Firma namens Acme, um zu fangen. Aber es klappt halt nie, es geht immer gegen ihn, hat immer Unfälle damit. Und jetzt will er die Firma verklagen in der echten Welt. Das ist das Besondere, finde ich. Also Cartoons und richtige, echte Menschen leben zusammen.
1: So wie bei Space Jam.
0: Ja, genau! Ich verstehe gar nicht, warum darüber keiner redet, warum das nicht abgeht. Das ist wie Space Jam.
1: Wie nice.
0: Nur dass bei Space Jam wurde halt Michael Jordan quasi in diese Cartoon-Welt reingezogen. Und bei Coyote vs. Acme, die leben halt nebeneinander her. Cartoons und Menschen. Und da wird er halt angeklagt und so weiter. Also die Firma wird angeklagt.
1: Toll.
0: Und Bugs Bunny heißt da auch, hat da auch eine tragende Rolle. Ja, die ganzen Warner Brothers Figuren haben da auch so eine tragende Rolle. Und John Cena macht da auch mit, auch ein geiler Charakter.
1: Warum gibt's dafür keine Werbung?
0: Weiß ich auch nicht. Und ich habe den geguckt mit meinen Kindern. Ich habe meinen Kindern quasi alle alten Coyote-Sachen gezeigt und ich habe sie infiziert mit dem Vibe. Ja. Ich habe es gestern geguckt, es war so lustig.
1: Waren die auch so drin wie du dann?
0: Die waren dann auch so drin, ja.
1: Oh, wie
0: das hat so einen Spaß gemacht. Also wirklich, wenn ihr Flashback-Vibes wollt, dann guckt euch diesen Film an. Coyote vs. Acme kann ich nur empfehlen.
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0: Der Wettercheck mit Carolina.
1: In Berlin ein Mix aus Sonne und Wolken. Noch ist es fresh, aber es ist jetzt wieder die Zeit, wenn ich morgens ein bisschen dicker einziehen muss.
0: Einziehen, ja, zieht euch
1: Hilfe,
0: ein.
1: Oh mein Gott, so sorry. Und am Mittag schwitzt ihr ein bisschen, aber lieber so als andersrum. 25 Grad sind heute drin, Mix aus Sonne und Wolken in 06069 in Frankfurt am Main.
0: Oh.
1: 27 Grad und ein Mix aus Sonne und Wolken. Und in München schön Oktoberfest noch abfeiern. 24 Grad und den ganzen Tag Sonne, keine Wolken, kein Regen, aber richtig gute Laune. Xufe!
0: Ich bin bald auf der Frankfurter Buchmesse und werde da wieder Kinderbücher rappen und so weiter. Aber ich will auch diesmal ein bisschen, ich habe noch nie Frankfurt so erlebt, wenn ich da war. Also wenn hier irgendjemand 06069 Frankfurt am Main mäßig Ahnung hat, wo man wirklich cool abhängen kann, Hip-Hop-R&B mäßig Party machen kann oder irgendwas in diese Richtung. Also
1: wenn ihr Kontakt geben.
0: Ja, okay, ich nehme den Kontakt und wenn ihr auch einen Kontakt habt, dann bitte mal Bescheid sagen bei Insta, bigmo.kissfm. Und folgt nicht vergessen, danke.
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0: Hey yo, Kiss Nation, here we go again. 2. Runde Hip-Hop-Ball. Carolina, Franzi und Biggie, die Biggie.
1: Good morning.
0: Biggie.
1: Good morning.
0: Also Location ist anders, da mal eine Party zu machen, und zwar im Roten Rathaus. Und dann ist da nicht so viel Politikzeug, sondern Hip-Hop, Breakdance und alles, was halt zu Hip-Hop passt. Aber es gibt einen Dresscode und da müsst ihr euch ein bisschen anpassen. Und zwar trotzdem Smoking oder Ballkleid, aber freshe Sneaker dazu beim Hip-Hop-Ball.
1: Für diesen Dresscode kriegt ihr natürlich auch ordentlich Programm. Über 100 Artists sind da und Performer und Performerinnen für euch live am Start. Es gibt eine Eröffnungszeremonie von der Flying Steps Academy. Carolina hat da neulich erst getan.
10: Yes.
0: Ja.
1: Tanzt aber nicht mit beim Hip-Hop-Ball, das kann ich euch versprechen.
10: Vielleicht doch. Warte doch.
1: Midnight Moments und eine große Abschlussperformance. Und das ist das Who is Who der Hip-Hop-Szene natürlich da. Kommt zusammen für die Community. Wenn ihr das also fühlt, müsst ihr am Start sein.
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0: Raum hier auf Kiss um gleich 7 Uhr.
1: Bei dir.
0: Es ist Dienstag, 29. September und kleine Update-Runde
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0: hier.
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0: Mit Michelle, guten Morgen.
3: Guten Morgen. Immer mehr Menschen brauchen Pflege. Gleichzeitig zahlen im Verhältnis aber immer weniger in die Pflegekasse ein. Deshalb könnten dort schon im nächsten Jahr 7,5 Milliarden Euro fehlen.
0: Wow.
3: Die SPD will unter anderem, dass Privatversicherte stärker mitzahlen. Außerdem soll ein Teil der Kosten im Pflegeheim auf 1.500 Euro im Monat gedeckelt werden. Momentan zahlen Pflegebedürftige im Schnitt mehr als 3.300 Euro im Monat selbst. Gesundheitsminister Carsten Linnemann von der CDU lehnt die Pläne aber ab und will stattdessen erstmal mehr Geld vom Bund. Eigentlich soll die Reform morgen ins Kabinett, ohne Einigung könnte sie aber noch verschoben werden. In Frankreich wird heute wieder gestreikt, nachdem es gestern schon heftige Proteste an Schulen gab. Schülerinnen und Schüler, Beschäftigte und Sicherheitskräfte wurden verletzt. Mindestens 160 Menschen sind dabei festgenommen worden. Heute gehen die Streiks dann im ganzen Land weiter und Beschäftigte im öffentlichen Dienst gehen auf die Straße. Also Lehrerinnen und Lehrer, Feuerwehrleute und auch andere Beschäftigte wollen mehr Geld und mehr Personal. An den Schulen geht's außerdem um kleinere Klassen. Und es gibt wieder neue Gerüchte, wer nächstes Jahr bei der Super Bowl Halftime Show auftreten könnte.
0: Ganz neue Gerüchte.
3: In den USA wird spekuliert, dass es Miley Cyrus sein könnte.
0: Langweilig, okay.
3: Ja, aber pass auf, der Super Bowl läuft nämlich nächstes Jahr zum ersten Mal bei ESPN und ABC. Beide gehören zu Disney. Und Miley ist ja als Hannah Montana bei Disney groß geworden.
0: Ah.
3: Aber auch Harry Styles und Justin Bieber sind immer noch im Gespräch. Normalerweise wird der Act so Ende September bekannt gegeben. Viele haben sogar schon am vergangenen Wochenende mit dem Announcement gerechnet. Deswegen wird es jetzt hoffentlich auch nicht mehr lange dauern, bis wir wissen, was an den Gerüchten dran ist.
0: Ja, aber sorry, also Miley Cyrus würde ich persönlich langweilig finden, aber ist ja so Geschmackssache. Ihr könnt ja mal gerne dazu sagen, was ihr denkt, Kiss Nation, per WhatsApp 030 20 19 17 17 und hallo Franzi! Hey!
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0: Ja, Franzi, let's get married, würde ich mal sagen, als noch Verlobte.
1: Ach ja.
0: Ach ja, da war ja was.
1: Ach ja, stimmt, da war ja was. Ja, ich bin tief in der Planung.
0: Ja, in zwei Jahren.
1: Ja,
0: Kiss Nation.
1: Man kann ja trotzdem schon mal anfangen.
0: So krass.
1: Und auf jeden Fall das Allerwichtigste, was ich allen Bride-to-Bees da draußen mitgeben kann, ist Nummer eins, das muss nicht eure ganze Persönlichkeit sein, dass ihr eine Bride-to-Bee seid.
0: Ja.
1: So, ne, bleibt bitte bei euch. Es gibt noch ganz, ganz viele andere Dinge, die euch ausmachen. Und das Zweite, lasst euch nicht so krass reinquatschen.
0: Wir sind auf jeden Fall sauer, wenn nicht die ganze Kiss Nation auch noch in zwei Jahren eingeladen wird. Ja?
1: Oh Gott.
0: Wir wollen richtig abreißen bei deiner Hochzeit. Das ist doch dein größter Traum, mit der gesamten Kiss Nation zu feiern.
1: Ich hoffe, das hört jetzt unser Geschäftsführer, weil der ist ja dafür verantwortlich, dass ich mir das auch leisten kann, die gesamte Kiss Nation einzuladen.
0: Kiss Nation, nochmal ganz kurz zum Gerücht. Was? Miley Cyrus? Beim Super Bowl, vielleicht ja gerade auch in den Kiss News gehört. Was glaubst du, was da dran ist? Du bist auch ein bisschen so im Gerüchte-Game drin.
1: Ich würde es mögen. Ich denke aber, Justin Bieber und Harry Styles werden es zusammen machen.
0: Mhm.
1: Das ist mein Top-Pick.
0: Also sobald es jetzt wirklich definitiv feststeht, werdet ihr es hier hören auf KISS FM. Franzi, Biggity, Big Mo hier, aber
1: Good
0: Super
1: Morning.
0: Bowl dauert noch ein bisschen, aber so wie ich es mitbekommen habe, ich bin nicht so ganz drin. NFL-Spiele sind gerade am Start.
1: Yes.
0: 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Ich bin da überhaupt gar nicht drin. Ich weiß nur, wenn man das alles sehen will, dann muss man halt sehr viel zahlen, um so ein DAZN-Abo zu haben.
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1: 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Also los, klickt euch rein und hier jetzt geht's weiter mit French Montana, Max B. und Franzis Hochzeitplanung jetzt hier im Hintergrund.

0: ziehen.
1: Benno, Besties, hier auf KISS FM um 7.15 Uhr. Franzi und Biggie Big Mo hier, guten Morgen.
2: Ein weiteres Kapitel von Amerikaner entdecken, was wir schon seit Jahrtausenden von Jahren so machen.
1: Ja, schon wieder?
2: Schon wieder. Du erinnerst dich, vor einigen Monaten ging Lüften viral.
1: In ja, stimmt.
2: Amerika hieß das dann Hausburping.
1: Hausburping.
2: Jetzt gerade seit ein paar Wochen zieht ein Österreicher einfach den Amis das Geld aus der Tasche und verkauft 60 Dollar Sauerteigbrot in seiner Bäckerei in Soho.
1: Auch in der Morning Show geredet, beziehungsweise du. Was denn jetzt?
2: Und jetzt gibt es etwas Neues. Auch dieses Rezept kennen wir seit Jahrhunderten.
1: Och nee.
2: Und in Amerika ist es gerade ein viraler Trend. Welches Rezept das ist, verrate ich euch in 10 Minuten im Up-to-Date.
1: Kartoffelsalat, Nudelsalat.
2: Du bist auf jeden Fall in der richtigen Richtung.
1: Also irgendwas mit Kartoffeln?
2: Nee, Kartoffeln sind nicht drin, aber es ist genauso basic, wie du denkst.
1: Mann, verdammt, ich dachte, es geht nicht mehr, aber es geht doch. Okay, jetzt sind wir gleich gespannt hier in 10 Minuten. Er ist ein Mann, er ist bescheiden und zufrieden. Vorher gibt's Sido mit Isa für euch und dann gibt's die Auflösung und
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1: Noch ein kleiner Wettercheck hier. Wie sieht's aus?
2: Ja, geil.
1: Oder?
2: Ja, richtig schön. Der Indian Summer ist in Full Play. Es wird wirklich ungewöhnlich warm heute. Bis zu 26 Grad hier bei uns in Berlin. Im Südwesten bis zu 31 Grad sogar möglich.
1: Das ist so krass.
2: Es ist heftig. Also hier, keine Ahnung, Kleid, Ballerinas, alles wieder möglich.
1: Cremt euch ein, Kiss Nation.
2: Ist wirklich so. Und dabei aber irgendwie doch nicht heiß und drückend, sondern trotzdem irgendwie so ein schöner, kühler Wind. Es ist einfach irgendwie perfekt. Es ist wirklich perfekt. Und es bleibt auch die nächsten Tage so. Erst gegen Donnerstag geht es dann wieder ein bisschen runter von den Temperaturen.
1: Also genießt das schöne Wetter heute. Macht das Beste draus an diesem Dienstag.
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1: Kugelsicher, Sido mit Isser hier auf KISS FM um 7.25 Uhr. Franzi und Biggie, Biggie, Big Mo hier auf KISS FM. Guten Morgen.
2: Ihr könnt gut und entspannt nachts schlafen, liebe KISS Nation. Denn wenn alle Stricke reißen, dann wandert ihr einfach nach New York aus und verkauft the most German shit als absoluten heißen Scheiß.
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1: Mann, ich überlege die ganze Zeit schon, nachdem du es angeteased hast, aber Amerika verkauft doch schon Brot. Was ist denn noch deutscher als Brot?
2: Die Amerikaner, die entdecken irgendwie Dinge, die wir hier seit Jahrtausenden tun. Und das ist dann der neueste Trend, wird auf TikTok einmal durchs Dorf gejagt. Vor 2 Jahren war es das gute alte Lüften, House-Burping in Amerika. Jetzt gerade verarscht ein österreichischer Bäcker alle Menschen in New York City und verkauft 60 Dollar Brotlaibe.
1: Der verarscht ihn nicht, das ist einfach Angebot und Nachfrage.
2: 10 Dollar Nutella-Schnitten. Und jetzt kommt der neueste Trend.
1: Sag!
2: Okay, pass auf, bist du bereit?
1: Ja!
2: Auf TikTok sorgt gerade ein Food-Trend für Aufsehen. Der sogenannte Scrambled Pancake-Trend. Scrambled Pancake hat eine Mutter ins Leben gerufen, die gesagt hat, ey, wenn eure kleinen Kinder, wenn die nicht den kompletten Pancake, den Pfannkuchen aus der Pfanne, wenn die den nicht essen mögen, dann scrambled den einfach. Also dann macht einfach den in so ganz viele kleine Teile.
1: Ja, das ist doch hier...
2: Mhm.
1: Ja, das ist nochmal...
2: Mhm. Ist auf jeden Fall ein Klassiker aus Österreich und aus Deutschland. Gibt's seitdem.
1: Immer im Skiurlaub, wenn man oben angekommen
2: genau,
1: ist, dann
2: gibt's seit dem
1: 18. Hier.
2: Jahrhundert. Genau. Ah, ja, ja, genau.
1: Liegt
2: genau.
1: Auf der Zunge und es ist so lecker.
2: Kaiserschmarrn.
1: Kaiserschmarrn,
2: richtig. Also etwas, was hier seit Jahrhunderten gegessen wird, ist jetzt in Amerika gerade der übelste Trend. Und ich kann euch sagen, wenn alle Stricke reißen, dann wandert ihr einfach aus und verkauft Kaiserschmarrn als Scramble Dough Platter für 40 Dollar pro Teller. Habt ihr noch andere Ideen?
1: Ja.
2: Die deutschesten Dinge, die es gibt. Was haltet ihr von? Wie wäre es mit New Trendy Organic Apple Drink with Fizz, Healthy Alternative to Soda?
1: Also Apfelschorle.
2: Genau, oder German Sourdough Probiotic Swirl.
1: Was? Mineralwasser?
2: Stockbrot.
1: Stockbrot, ach so.
2: Bavarian Meatloaf Brioche. Ein kleines Leberkäsebrötchen.
1: Okay.
2: Vielleicht habt ihr ja auch noch Ideen. Was könnte man noch so anbieten? Was ist wirklich the most German und würde in Amerika so richtig fliegen?
1: Leute, wir brauchen jetzt eure Geschäftsidee. Wir machen das zusammen, ja? Und dann machen wir hier dickfett Radiowerbung und produzieren das. Und dann in Amerika überall spielen wir das. Wir werden reich. Also was ist extremst deutsch und noch nicht in Amerika? Wir brauchen das.
2: Ich finde Stockbrot richtig gut. Ich gehe mit Stockbrot.
1: Stockbrot ist schon mal gut. Gibt's noch was Besseres als Stockbrot? 030 2019 1717. Meldet euch alle per WhatsApp für die ultimative Geschäftsidee. Danke.
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0: mit Fashion Killer hier auf Kiss FM. Also wenn ihr A$AP Rocky Vibes haben wollt, seid ihr hier in der Kiss FM Playlist schon mal genau richtig. Und noch mehr A$AP Rocky Vibes gibt's auch bei uns auf Instagram in den Stories, denn er war in Berlin.
1: Und zwar gestern Abend. Und ich glaube, eine Person träumt immer noch von ihm. Und es war wirklich träumen. Ich glaube, eine Person liegt immer noch im Bett, hat die Augen zu, schlummert und denkt an A$AP Rocky und ist tatsächlich leider hier nicht in der Morning Show.
0: Ja, Kiss FM ist an, Carolina, Franzi und Big Mo hier. Warte mal ganz kurz. Franzi, du bist da, ne?
1: Ich bin hier.
0: Carolina? Carolina? Ah, hat da jemand so wild gefeiert? Da gab es auch noch eine Aftershow-Party.
1: Es sieht ein bisschen so aus.
0: Carolina auch noch die Kontakte hat dazu, der Aftershow-Party. Aber wir können es ja Homeoffice-mäßig regeln. Sie kann ja einfach am Telefon mit moderieren.
1: Ja, genau, gar kein Problem. Komm, wir rufen sie mal an.
0: Okay, warte, ich habe vergessen, die 0 vorzuwählen. Hier muss man immer die 0 vorwählen.
1: Soll ich dir die Nummer laut ansagen? Ja.
0: Nein, warte. Ha, ha, ha.
1: So ist das, Leute. Das ist nämlich die Scheiße. Wenn ihr nicht rechtzeitig auf Arbeit seid, dann kriegt das im Bestfall niemand mit. Und hier wird einfach im National Radio einfach einmal angerufen.
0: Oh, es klingelt immerhin.
1: Wir sind auch live, Leute.
0: Ach so, und sie hat übrigens Geburtstag heute. Auch noch.
2: Oh mein Gott.
1: Hi, na? Guten Morgen. Bist du noch bei A$AP Rocky im Hotelzimmer, oder?
0: Dann können wir das für alles verstehen.
2: Verheiratet.
1: Okay, aber wo bist du denn? Blickst du noch im 808 hinten bei den Toiletten, oder?
2: Da war ich doch gar nicht.
1: Wo bist du denn?
2: Ich bin zu Hause. Ich habe verschlafen.
0: Ach, das ist ja schön. Hm. Warst du auf der Aftershow-Party?
2: Ja, aber nur kurz.
0: Ja.
1: Naja, nur kurz.
2: Also um 12:30 zu Hause.
0: Punkt Nummer 1, alles Gute zum Geburtstag.
1: Ja, herzlichen Glückwunsch.
0: Punkt Nummer 2, du bist gefeiert.
2: Endlich.
0: Ja, du kannst auch am Telefon mit moderieren.
1: Klar.
0: Also, wie ist das Wetter heute?
2: Wetter ist heute super, die Sonne kommt gerade raus. Mhm. Kaum Wolken am Himmel, sind heute 25 Grad drin in Berlin.
0: Ey, guck mal, auf Abruf vorbereitet hier.
1: Und als nächstes in der Playlist sind Timbaland und Carrie Hilson und The Way I Are. Willst du das vielleicht auch noch übernehmen?
2: Timbaland.

0: Warte, was habe ich gestern gelesen? Timbaland wurde von irgendjemandem verklagt.
1: Oh.
0: Von irgendeinem No-Name. Und da dachte ich mir, da brauchst du auf jeden Fall Big D Energy, um so einen großen Star zu verklagen.
2: Ja, guck mal, wie Carolina sofort auf Abruf bereit ist.
1: Ich fact-checke das jetzt nochmal schnell. Aber ja, sofort auf Abruf da. Guck mal, können wir doch immer so machen. Easy. Mach einfach aus deinem Bett.
0: Ja, cool. Homeoffice.
2: Also wir freuen uns auch.
0: Kannst du jetzt die Zähne putzen gehen, oder?
2: Nee, mach ohne Zähne putzen. Du hast ja heute Geburtstag. Kannst dir alles erlauben. Nee. Die ganze KISS-Redaktion ist auf jeden Fall schon da. Alle früher hier. Und wir feiern dich dann.
1: Wir sehen uns später.
0: Ciao.
2: KISS Nation, es ist unangenehm, ne? Es ist unangenehm, überhaupt zu spät zu kommen. Wie gesagt, und jetzt noch unangenehmer, wenn halt alle zuhören.
1: Stell dir das vor, du kommst so spät auf Arbeit und du hoffst einfach nur so, oh, keiner sieht mich, hoffentlich kriegt es keine mit und so. Das ist einfach so ekelhaft.
2: Aber jetzt wie angekündigt von einer vercrackten Geburtstags-Carolina Timberland, Carrie Hilton jetzt mit The Way I Are hier auf

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0: Guten Morgen, Kiss Nation, Franzi und Biggie, die Biggie, die Big Mo hier.
1: Hi, guten Morgen.
0: Das geht raus an alle, die sagen, oh, BWL studieren, Erdkunde oder Informatik, das ist zu langweilig, na dann.
1: Wie wär's mit Drake? Hier jetzt gerade in der Playlist mit 2C Slide, den könnt ihr nämlich an der Concordia University in Kanada studieren. Was der Inhalt ist von diesem Kurs, das erfahrt ihr gleich in den Kiss FM News.
0: Und was studierst du so? Ich studiere Drake. Jetzt Summer Jam, Shireen David mit Mo Money, Mo Haters.

0: with me, Sierra und Tiger hier auf KISS FM, Home of Hip-Hop und R&B.
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0: Und jetzt eine kleine Newsrunde mit Michelle. Guten Morgen.
2: Guten Morgen. Bei der Pflegereform finden CDU und SPD weiter keinen gemeinsamen Weg. Bundeskanzler Friedrich Merz, Gesundheitsminister Carsten Lindemann und Finanzminister Lars Klingbeil haben am Abend nochmal zusammengesessen. Ob dabei jetzt was rausgekommen ist, ist bisher aber noch nicht klar. Die SPD will nämlich, dass Privatversicherte stärker mitzahlen und dass ein Teil der Heimkosten für alle auf 1.500 Euro begrenzt wird. Die CDU hält davon aber nichts und fordert stattdessen Milliarden vom Bund für die Pflegekassen. Eigentlich soll die Bundesregierung die Pflegereform morgen im Kabinett auf den Weg bringen. Bisher gibt es aber keine Einigung, das heißt, sie könnte auch noch mal von der Tagesordnung fliegen. Wenn ihr ab und zu mit dem Zug zwischen Berlin und Hannover unterwegs seid, braucht ihr bald deutlich länger. Mhm. Ab Donnerstag wird die Strecke saniert für den Fernverkehr, bis Ende nächsten Jahres dann auch komplett gesperrt. Das heißt, Züge müssen den Umweg fahren. Dadurch verlängert sich die Fahrt um ungefähr 1 Stunde und 20 Minuten. Die Strecke gehört zu den wichtigsten in Deutschland. Jeden Tag fahren dort mehr als 400 Züge im Nah- und Fernverkehr und rund 90 Güterzüge. Heute soll es von der Bahn auch noch mehr Infos zu der Sperrung geben.
0: Oh mein Gott, also ich habe ja so schon immer Angst, mit der Bahn zu fahren. Ich fahre jetzt am Wochenende nach Nürnberg, zum Glück in eine andere Richtung, aber ich habe ja trotzdem Angst. Und jetzt ist diesmal ja mit Ansage Verspätung und dann gibt es bestimmt doppelt, dreifach Verspätung.
2: Ich habe da Schiss vor, weil am Wochenende fahre ich genau die Strecke dann, wenn die Sperrung neu ist.
3: Nein.
2: Ich spüre die Verspätung schon.
0: Ich fliege mit Flugzeug.
2: Drake gibt es jetzt als Unikurs. An der Concordia University in Montreal können Studentinnen und Studenten ein ganzes Seminar über ihn belegen mit dem Titel Drake, Media, Myth und Manhood. Dabei geht es nicht nur um seine Musik, sondern auch um seinen Streit mit Kendrick Lamar, Männlichkeitsbilder, Promikultur und darum, wie viel Einfluss Stars eigentlich haben. Der Professor hat vorher auch schon an der Uni andere Kurse gegeben, zum Beispiel über Kanye West und Kendrick Lamar.
0: Crazy, ich habe ja Informatik studiert. Also ich würde Drake studieren, einfach nur um sagen zu können. Ich studiere Drake.
3: It's giving, du studierst Mathe, ich studiere Bitches.
0: K1, Grüße gehen raus.
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0: gleich ist es 8.08 Uhr. Es ist Dienstag, 29. September. Und gleich für euch in der Playlist ein Ohrwurm. R&B, Ring My Bell. Von Age gibt's gleich in der Playlist Franzi und Biggity Biggity Big Mo hier. Guten Morgen.
1: Und am Freitag kommt dieser Song in einem sozusagen neuen Gewand, nämlich produziert von Kid Creek im Remix. So klingt das dann. Okay.

0: ja unter einem Stein gelebt haben, haben ja auch den unglaublich viralen Track produziert. Du bist gut genug, der war ja wirklich überall.
1: Du bist gut genug.
2: Und jetzt ist er auch wieder bei euch im Kopf.
1: Du bist gut genug.
2: Sogar in Amerika komplett viral gegangen.
0: Ja, in Amerika komplett viral gegangen. Ganz ehrlich, auch Sommerhit der Herzen. Auf jeden Fall hier bei uns in der KISS-Redaktion. Falls ihr übrigens ein bisschen mehr zu Kitsch Creek wissen wollt, die sind ja im Produzententeam hier aus Berlin, dann checkt gerne Mille Meets. Da waren sie nämlich zu Gast zum Interview. Und da geht's um ihren internationalen Fame, um ihre Anfänge, um ihre Zusammenarbeit mit den größten Stars der ganzen Welt. Also checkt unbedingt dieses Interview ab. Und wir hören jetzt nochmal Age mit ganz normal Ring My Bell, würde ich sagen. Und ab Freitag dann im Kitsch Creek Remix.
2: Aber bevor wir Age mit Ring My Bell jetzt wirklich komplett hören, nochmal ganz kurz so ein Sidefact, der mir aufgefallen ist, als er hier im Kiss Tower war, wir ihn getroffen haben. Irgendwie klingt er wie so der Bruder von Bugs Bunny.
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0: Home of Hip-Hop und R&B und Home of Sonne oder was hier in Berlin und in Deutschland. Franzi Big Mo hier, guten Morgen.
1: Home of ungewöhnlich warm für Ende September.
0: Ey.
1: Ganz viel Sonne, richtig schön. Im Süden bis zu 26 Grad, hier bei uns in Berlin so 23, 24 Grad. Pass auf, ungewöhnlich warme Luftmasse.
0: Das klingt irgendwie auch ein bisschen so, ich fühle mich jetzt gerade belästigt.
1: Ich finde, das klingt ein bisschen nach mir, honestly. Ja. Anyway, über Deutschland. Und das Ganze übrigens nicht nur heute, sondern auch morgen. Morgen auch nochmal bis zu 25 Grad drin. Die Sonne, die ballert den ganzen Tag. Ab Donnerstag wird's dann herbstlicher mit mehr Wolken und auch mit ein bisschen Regen. Und dann gehen die Temperaturen auch auf jeden Fall spürbar zurück. Aber es bleibt eigentlich die ganze Woche noch relativ schön.
0: Ist das vielleicht ein cooler Anmachspruch? Hey Baby, Bock auf eine ungewöhnlich warme Luftmasse?
1: Über Deutschland?
0: Nee, lieber nicht. Gleich für euch in der Playlist. Pascha mit, der übrigens nur bei uns hier sein allererstes und einziges Radiointerview gegeben hat. Also checkt mal unbedingt das auch ab in der KISS FM App und den hört er gleich mit Augenblick hier auf KISS.
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0: unternimmst. Augenblick am Dienstag, 29. September. Es ist 8.23 Uhr. Guten Morgen, Kiss Nation. Franzi und Biggie Big Mo hier.
1: Ihr könnt ganz beruhigt schlafen, liebe Kiss Nation. Denn wenn alle Stricke reißen, dann zieht ihr einfach in die USA und macht die alltäglichsten Dinge dort zu riesigen sozialen Trends. US-Amerikaner haben gerade das Lüften für sich entdeckt, das deutsche Stoßlüften. House Burping heißt das Ganze. Jetzt gerade zieht ein österreichischer Bäcker den Amis in Soho in New York das Geld aus der Tasche und verkauft $60 Brot.
2: Wir haben so oft gehört, so schön, das ist wie in Österreich oder wie in Deutschland oder bei deutschsprachigen Leuten, wie ich es von zu Hause kenne.
0: Ja. Brot?
1: Brot für $60 und jetzt kommt noch was Neues.
3: Up to date.
0: Leute, wir müssen mehr darüber nachdenken, was wir Langweiliges hier haben, weil das ist woanders, glaube ich, sehr interessant.
1: Was ist völlig alltäglich für Deutschland oder vielleicht auch für Europa und könnte ein viraler Trend in den USA werden? Denkt mal drüber nach, während ich euch erzähle, was gerade das Ding ist. Auf TikTok sorgt nämlich ein ungewöhnlicher Foodtrend für Aufsehen. Die sogenannten Scrambled Pancakes. Also ein Pancake, der auseinandergerissen wird und kurzerhand wie ein Rührei aussieht.
4: Don't take this the wrong way, but you've been making pancakes wrong your whole life.
5: What do you mean I've been making pancakes wrong my whole life?
4: Did you know that you're supposed to scramble them just like how you would scramble eggs?
0: Ja, also so wie Rühreier dann, nur dass es halt so eine Teigmasse ist.
1: Ja, so neu ist die Idee tatsächlich gar nicht. Denn das ist ein Gericht, das wir seit Jahrhunderten kennen und lieben. Die Wurzeln liegen in Österreich und in Deutschland. Das ist der gute alte Kaiserschmarrn.
0: Kaiserschmarrn ist unfassbar lecker, aber das entdecken die jetzt für sich, die Amerikaner?
1: Das entdecken sie jetzt gerade für sich und wir sind natürlich komplett gespannt, was als nächstes da über den Äther wandert. Wie wäre es mit zum Beispiel...
0: Also Bianca hat hier bei WhatsApp Mettbrötchen geschrieben.
1: Ja, aber es darf natürlich nicht Mettbrötchen heißen. Es muss dann irgendwie einen fancy Namen haben, ne? Mhm. Also wie wäre es zum Beispiel mit German Steak Tartar Sandwich?
0: Ja.
1: Oder The German Raw Meat Bun. Oder
0: und
1: irgendwie sowas.
0: Und was mit Kartoffeln mit Quark?
1: Na, das ist eine German Protein Bowl. Ist doch klar.
0: Oh mein Gott, und dann nehmen wir den Protein-Hype mit.
1: Ja, natürlich. Oder mein absoluter Favorite, das gute alte deutsche Abendbrot. No-Cook-Dinner-Trend. Muss doch funktionieren.
0: Leute, hier entsteht gerade eine Million-Dollar-Idee.
1: Haut raus, was ist richtig alltäglich? Oh mein Gott. Was können die Amis vielleicht noch gebrauchen? Und wartet, bis die rausfinden, dass unsere leeren Flaschen 25 Cent wert sind.
0: Ihr sagt es uns, Franzi übersetzt und wir werden damit reich.

0: Das ist Kiss FM, das ist der Sound der Morning Show, das ist Usher mit U-Turn. Oh oh oh oh, 8.34 Uhr am Dienstag. Es ist auch, wenn die Sonne da ist, es ist die Season, wo auf einmal so viele krank sind, so wenig Leute auf der Arbeit sind, weil sie einfach krank sind und sich nicht gut fühlen. Und ihr merkt das auch bei dem kleinsten Kratzen im Hals.
1: I can't go out.
0: Ja, Franzi und Biggie Big Mo hier, wir sind noch gesund, aber kennt ihr das auch, Kiss Nation?
2: Heute müsstet ihr euch mal bitte eine Scheibe abschneiden von niemand geringerem als Nicole Scherzinger von den Pussycat Dolls.
0: Geiler Track mit Will.i.am übrigens, den wir, finde ich, gleich spielen sollten. Aber wieso, weshalb, warum, Franzi?
2: Naja, weil die richtig krasse Bühnendisziplin gezeigt hat. Die hat sich nämlich kurz vor dem Konzert in Düsseldorf richtig krass das Bein verbrannt. Verbrennung zweiten Grades.
0: Wie
2: hier ist nämlich kochendes Wasser übers Bein gelaufen.
0: Das ist mir auch mal passiert, über mein Handgelenk. Da hatte ich so eine fette, fette, eklige Brandblase.
2: Genauso sieht es auch aus bei ihr. Hat sie auch bei Instagram gepostet. Da sieht man die Rötung und die Brandblasen wirklich richtig krass. Man sieht auch die ganzen Paramedics, die ihr geholfen haben und so. An Aufgeben hat sie auf jeden Fall nicht gedacht. Sie hat die Show durchgezogen und hat sich danach beim Publikum in Düsseldorf für die Unterstützung bedankt. Ganz nach dem Motto, the show must go on.
0: Was ist denn da in Düsseldorf eigentlich los? Backstreet Boys sind doch auch da irgendwie immer am Auftreten. War doch Düsseldorf.
2: Ja, richtig.
0: Pussycat Dolls. Hä, Düsseldorf, was ist los mit euch?
2: Und weißt du, wer zum Beispiel auch momentan wieder auf Tour ist, so was so den ähnlichen Vibe trifft? Die Sugar Babes und Blue sind auch wieder unterwegs.
0: Was ist da los?
2: Das ist ein Comeback der 2000er.
0: Das ist wirklich hier Flashback-Vibes ohne Ende und dann machen wir das auch hier mit den Flashback-Vibes ohne Ende. Pussycat Dolls featuring Will.i.am mit Beep ohne Brandblase.

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0: Hey yo, guten Morgen, Kiss Nation, 8.53 Uhr. Franzi und Biggie, Big Mo hier.
1: Hallo,
0: und
1: hallo.
0: Und wollen wir ganz kurz nochmal über die Gerüchte reden zum Super Bowl?
1: Unbedingt. Seit Wochen kursieren Gerüchte im Internet. Wer wird denn jetzt auftreten auf der größten Bühne der Welt im Februar 2027 bei der Halftime Show? Ey, es könnte sonst was sein. Harry Styles ist zum Beispiel im Gespräch, zusammen mit Justin Bieber.
0: Darüber reden gerade alle, interessant.
1: Yes, oder, jetzt gibt es neue Gerüchte.
0: Noch
1: ich sag
0: mehr.
1: Nur Stichwort Disney. Wer da genannt wurde, das erfahrt ihr gleich in den Kiss FM News. Vorher haben wir jemanden in der Playlist, der hat es schon hinter sich, vor 2 Jahren. Es war absolut iconic, erinnerst du dich noch?
0: Natürlich, er hat sowas von abgerissen und Drake war da dagegen so ein kleines Baby auf einmal ganz kurz. Kendrick Lamar hört ihr jetzt hier mit Baby Keem. Good Flirts auf Kiss FM.

0: Um gleich 9 Uhr und jetzt endlich Kiss Nation. Ihr habt schon lange drauf gewartet. Happy Birthday to you, Happy Birthday to you, Happy Birthday, liebe Carolina. Bisschen zu spät hier in der Morning Show.
1: Sorry, es tut mir so leid.
0: Aber A$AP Rocky war gut gestern?
1: Hey, es war so krass. Stimmung war krass. Die ganze Produktion war krass. Er war in der Crowd. Er war ganz oben an der Decke in so einem Helikopter. Er war auf der Bühne. Der war überall. Es war laut. Es war krass. Ich habe richtig viel Spaß gehabt.
2: War er auch auf der Aftershow-Party?
1: Nee.
2: Okay.
0: Na toll, aber du warst auf der Aftershow-Party.
1: Ja, aber nur kurz. Ich habe auch, also ich war auch nicht dicht oder so. Das würde es wenigstens rechtfertigen, warum ich so viel zu spät bin, aber ich bin einfach nur müde. Ich bin halt nur müde und alt.
0: Du hast halt den Geburtstagsbonus. Jute.
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0: Also check auf jeden Fall auch die Insta-Stories ab, die Carolina gemacht hat. Und jetzt eine kleine Update-Runde mit Michelle hier am Start. Guten Morgen.
4: Guten Morgen. Immer mehr Menschen brauchen Pflege, aber gleichzeitig zahlen im Verhältnis immer weniger in die Pflegekasse ein. Deshalb könnten dort schon im nächsten Jahr 7,5 Milliarden Euro fehlen. Die SPD will unter anderem, dass Privatversicherte stärker mit einzahlen. Außerdem soll ein Teil der Kosten im Pflegeheim auf 1.500 Euro im Monat gedeckelt werden. Momentan zahlen Pflegebedürftige im Schnitt mehr als 3.300 Euro im Monat selbst. Gesundheitsminister Carsten Linnemann von der CDU lehnt die Pläne aber ab und will stattdessen erstmal mehr Geld vom Bund. Eigentlich soll die Reform morgen ins Kabinett. Ohne Einigung könnte sie aber nochmal verschoben werden. Nach heftigen Protesten darf eine 87-jährige Frau in Madrid jetzt wieder zurück in ihre Wohnung. Die Frau war vergangene Woche auf einer Trage rausgebracht worden, aus genau der Wohnung, in der sie 70 Jahre lang gelebt hat.
0: Wow.
4: Der Grund für den Streit: ihre Miete soll vorher um fast das Dreifache gestiegen sein. Der Fall hat in ganz Spanien Proteste für besseren Mieterschutz ausgelöst. Die Regierung wird deshalb auch heute über neue Regeln gegen hohe Mieten und Wohnungsnot beraten. Es gibt wieder neue Gerüchte, wer nächstes Jahr bei der Super Bowl Halftime Show auftreten könnte. In den USA wird spekuliert, dass es Miley Cyrus sein könnte, denn der Super Bowl läuft nächstes Jahr zum ersten Mal bei ESPN und ABC. Beide gehören zu Disney. Und Miley ist mit Hannah Montana bei Disney ja groß geworden. Aber auch Harry Styles und Justin Bieber sind immer wieder im Gespräch. Normalerweise wird der Act Ende September bekannt gegeben. Viele haben sogar schon am vergangenen Wochenende mit dem Announcement gerechnet. Deswegen wird hoffentlich das Ganze auch nicht mehr lange dauern, bis wir wissen, was an den Gerüchten dran ist.
2: Es gab ja auch schon Gerüchte, dass dieses ganze Disney-Universum auf die Bühne kommt. Also Hannah Montana, Miley Cyrus in der Mitte, aber Olivia Rodrigo, Sabrina Carpenter, Zendaya, sogar Mickey Mouse ist schon im Gespräch.
1: Und nee, wenn ich dann als WM-Finale denke, wo dann auch hier die Sesamstraße am Schluss war.
2: Die Muppets.
1: Was auch immer, ich habe das nicht geguckt. Aber es war trotzdem, es war nicht cool.
0: Ja, mach's mal bitte cool.
1: Lass mal nicht machen.
0: Mal gucken, sobald was feststeht, hört es natürlich hier auf Kiss FM, das ist klar.
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0: Get busy. Gleich 9 und 9 hier auf KISS FM am Dienstag. Carolina, Franzi, Biggie, Big Mo hier. Und dieser Track hat einen Preis bekommen. Best R&B Song 2026 bei den VMAs. Und auf Social Media viele Kommentare so, das ist doch gar kein R&B. Hey, es geht um Bruno Mars, I Just Might.
1: Nee, das ist Popmusik.
0: Und ich verstehe, genau, das sagen sehr viele von den Social Media Kommentaren und ich verstehe das auch. Lass uns mal ganz kurz ein bisschen Recap machen. VMAs, ne, Best R&B. Bruno Mars, I Just Might war nominiert.
1: Ja, wer denn noch so?
0: Und jetzt noch die anderen, wo ich ganz klar sage, das ist doch viel mehr R&B.
1: Ja, fair. Das
0: ist 100% R&B.
1: Ja, wenn R&B ein Kind hätte.
0: Und unter anderem auch mit nominiert Justin Bieber. Ist nicht so wirklich 100% R&B, aber passt damit rein schon, würde ich sagen.
1: Ja.
0: Ist immer auch so eine Gefühlssache. Auch immer gerne mit dabei hier in der Playlist und auch mit nominiert war zum Beispiel Rain Dance.
1: Oh ja.
0: Aber auch nicht 100% R&B.
1: Ja.
0: Ja. Auch mit nominiert und auch bekannt aus der KISS FM Playlist und 100% R&B Kehlani.
1: Oh mein Gott, natürlich.
0: Ja. Ne? Das ist halt so der R&B-Vibe. Und wer hat gewonnen? Der da.
1: Niemals. Also,
0: wie gehen wir damit um, Kiss Nation?
1: Nummer 1 ist es wirklich so deep. Nummer 2, Bruno Mars ist halt wahrscheinlich der größte R&B-Artist, der gerade lebt auf der Welt. Und aber dann ist ein Song von ihm mal nicht so dolle R&B, nee, stopp, kann er trotzdem stopp. Noch den Preis gewinnen.
0: Jetzt
2: ist
0: geht die Diskussion
2: er noch
0: los.
2: R&B oder hat er früher R&B gemacht und hat sich in Richtung Pop entwickelt und wird aber trotzdem noch bei R&B reinkategorisiert? Achtung, weil er schwarz ist.
0: Und wenn er jetzt noch Techno macht, wird er dann auch bei R&B
2: eben,
0: mit einkategorisiert?
2: Eben, das ist es halt. Chris Brown wird auch manchmal als Rapper betitelt, nur weil er halt eine gewisse Vergangenheit hat.
0: Was
2: und so. Wisst ihr, was ich meine?
0: Was ist mit diesem Bruno Mars hier?
2: Das ist R&B.
0: Auch nicht so 100%, aber schon viel. Ja?
1: Okay, ihr habt recht. Ich finde viel krasser, dass er nicht live aufgetreten ist, sondern dass einfach nur was von seiner Tour abgespielt wurde bei den VMAs und die gesagt haben, hier ist übrigens die Performance von Bruno Mars. Also, nein. Dass er da nicht hingeht, um den Preis entgegenzunehmen, finde ich viel enttäuschender, als dass er in dieser Kategorie gewonnen hat.
0: Auch das. Und deswegen sagen wir von KISS FM, also entschuldige einfach
1: wir jetzt, sagen nein!
0: Besser R&B-Song, I Just Might, nein!

0: Kiss FM in der Playlist. Carolina Franzi, Big Mo hier. Carolina, Geburtstag.
1: Herzlichen Glückwunsch.
2: Dankeschön.
1: Liebe Kiss Nation, liebe Carolina, wenn alle Stricke reißen und das nicht klappt mit eurem Job, dann habt ihr immer noch die Option, einfach in die USA auszuwandern und irgendeine deutsche alltägliche Sache für sehr, sehr viel Geld zu verkaufen.
0: Super.
2: Brezeln?
1: Brezeln zum Beispiel, ihr habt es jetzt mitbekommen, ein österreichischer Bäcker zieht gerade allen New Yorkern das Geld aus der Tasche und verkauft Brot für 60 Dollar, ein ganzes Brot für 60 Dollar. Und jetzt gibt's einen neuen Trend, einen neuen Food-Trend. So alltäglich, Leute, ihr könnt es euch nicht vorstellen. Und in den USA geht's natürlich mal wieder viral. Was es ist, in 10 Minuten im Up-to-Date.
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2: Ey, draußen ist voll angenehm, ich bin ja gerade eben erst angekommen.
0: Ja, du hast ein bisschen verschlafen, weil du bei A$AP Rocky oder mit A$AP Rocky zusammen...
2: Bei A$AP Rocky.
0: Ah, okay.
2: Aber es ist jetzt schon sehr angenehm. Die Sonne ist am Start und die bleibt auch den ganzen Tag. Das Ganze heute bei bis zu 25 Grad in Berlin. In Köln sieht es ähnlich aus. Da ist es noch wärmer sogar. 27 Grad sind da drin, aber viele Wolken. Und in Frankfurt am Main sind auch heute 27 Grad drin und ein Mix aus Sonne und Wolken.
1: Hattest du schon mal so gutes Wetter an deinem Geburtstag?
2: Tatsächlich, jedes Jahr an deinem Geburtstag scheint die Sonne und es ist richtig warm. Das ist der letzte schöne warme Tag.
1: Das ist der Indian Summer.
0: Der
1: Altweibersommer.
0: Warum sagst du nicht ein Altweibersommer?
2: Ich habe gerade gesagt, dass ich ein altes Weib bin.
1: Nein.
0: Ja, genau. Was wolltest du damit sagen, Franzi? Altes Weib, alles Gute zum Geburtstag, Caroline.

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2: Meistens ist das Laptop dabei und ein paar Kopfhörer.
0: Was ist eure Message an die Kiss Nation?
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0: 9:28 Uhr. Carolina Franzi, Biggity Biggity Big Mo hier auf KISSFM.
1: Moin! Euer 5-Jahres-Plan.
2: Was ist los? Ich bin fast auf den Stuhl gefallen.
0: Wir haben ja eine wilde Geburtstags-Carolina. Nur so zur InfoKiss Nation.
1: Eventuell haben wir auch schon was getrunken. Nein, haben wir nicht. Nein, haben wir nicht.
0: Nee, jetzt wird dir keiner glauben. Aber es stimmt wirklich.
1: Euer 5-Jahres-Plan. Carolina, wichtig für dich. Du hast heute Geburtstag. Denk mal an deine Altersvorsorge.
0: Ja, genau.
1: Deine Altersvorsorge könnte nämlich bedeuten, einfach auswandern und die alltäglichsten Dinge als geilen neuen US-Trend verkaufen. Last but
0: literally never least. Up to date. Jedes Mal reden wir drüber, da war doch was mit Brot.
1: Richtig, $60 Brot wird gerade in einer Bäckerei in Soho verkauft von einem österreichischen Bäcker. Es ist einfach nur ein simples Roggensauerteigbrot, aber $60 legen die Amis dafür hin. Außerdem, was gerade viral gegangen ist, ist das sogenannte House Burping, also einfach Stoßlüften, das gute alte deutsche Stoßlüften. Und jetzt gibt's einen neuen Trend am Foodhimmel. Das machen wir schon seit Jahrhunderten. Don't take this the wrong way, but you've been making pancakes wrong your whole life.
0: What do you mean I've been making pancakes wrong my whole life? Pancakes.
3: Did you know that you're supposed to scramble them just like how you would scramble eggs?
1: Scrambled Pancakes gehen viral, also einfach
2: Kaiserschmarrn?
1: Kaiserschmarrn.
0: Einfach Kaiserschmarrn.
1: Einfach Kaiserschmarrn. Deswegen einfach Leute entspannt nach New York auswandern, Kaiserschmarrn als Scrambled Dough Platter verkaufen und $40 damit einnehmen. Vielleicht habt ihr ja aber auch noch andere Ideen, irgendwelche coolen alltäglichen Dinge aus Deutschland.
2: Sofort
1: gut funktionieren würden.
2: Brezeln. Brezeln, eine gute Brezel. Selbst in Berlin kriegst du keine gute Brezel. Und dann würde ich, es gab in Gaggenau einen Stand, der heißt Brezelböhmer. Es war richtig einfach nur ein Stand und da hattest du normale Brezeln, Butterbrezeln, dann Käsebrezeln, Käsespeckbrezeln. Da haben wir die besten, diese Speckwürfel da drauf. Oh mein Gott.
0: Ja, gibt's hier unten bei Ditch auch.
1: Okay,
2: schmeckt
1: also
2: aber nicht gleich. Und dann das verkaufen, dann wissen die erstmal, was eine richtig gute alte Brezel ist.
1: Und so würdest du es auch nennen. Good old German Pretzel.
2: Gute alte Brezel.
1: Was sagt denn Monika?
4: Nudeln mit Milch, ja, und Zucker. Oder ganz normale Stulle mit, nicht mit Schmalz, hier mit Butter und Salz. Ganz einfach.
0: Hä, Nudeln mit Milch und Zucker? Wie, was? Milchreis oder wie? Was
1: Nudeln mit Milch und Zucker ist auch so ein Kindheitsgericht.
2: Ja, das habe ich in Polen immer gegessen.
1: Und die Stulle mit Salz und Butter, die wird ja gerade schon verkauft in New York City für $10 pro Stück. Ich hätte noch für euch sowas wie Apfelschorle, Trendy Organic Apple Drink with Fizz.
2: Oh mein Gott, ja.
0: Bianca hat ja noch bei WhatsApp geschrieben und Mettbrötchen vorgeschlagen.
1: Ja,
0: auch eine gute
1: cool,
0: Idee.
1: Aber müsstest du anders nennen. Steak Tartar Bun oder irgendwie sowas, damit das funktionieren wird.
0: Hört.
1: Ja, oder Almdudler, New Exotic European Detox Drink.
0: Oh.
1: Oder mein absoluter Favorite ist tatsächlich Stockbrot. Einfach.
2: Es ist Stockbrot.
0: Ja, aber wie nennen wir das? Du kennst Stockbrot nicht?
2: Nee, was ist das?
1: Was? Stockbrot, was man über Lagerfeuer gemacht hat, im Zeltlager?
2: Nee.
0: Ein Stock nehmen, Teig rumwickeln, über Feuer halten, Brot. Stockbrot.
2: Nee.
0: Wenn sie es nicht kennt, dann müssen wir es nach Amerika rüberbringen.
1: German Sourdough Probiotic Swirl Experience.
0: Ja, so nennen wir das. Wenn ihr auch noch eine ultimative Geschäftsidee habt, checkt rüber per WhatsApp an 030 2019 1717.

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1: 9.37 Uhr, guten Morgen, Kissnation. Schön, dass ihr mit am Start seid hier bei Biggity Biggity Big Boss Morning Show. Carolina, Franzi auch mit am Start. Moment mal, ich muss sie wiederholen. Das ist ja nicht Carolina, denn heute ist sie die Geburtstags-Carolina.
2: Happy Birthday to you.
1: Happy Birthday to you.
2: Birthday to
1: Happy Birthday, liebe Carolina. Und danke,
2: Happy
1: dass du zu spät gekommen
2: birthday.
1: Bist zur Morning Show.
3: Ist mir so leid.
1: Ja, aber A$AP Rocky, also kann man verstehen, ne? War in Berlin am Start und wir haben euch ja mitgenommen. Checkt mal die Stories ab, dann könnt ihr den Vibe erleben, den es bei A$AP Rocky zu erleben gab. Aber du kannst noch mal ein bisschen berichten.
3: Ich habe so viel rumgeschrien, ich bin so viel rumgesprungen, ich habe so viel getanzt. Es war einfach unfassbar. Eins der besten Konzerte, auf denen ich jemals war. Und ich muss erzählen, es hat angefangen und er ist erstmal in die Crowd reingelaufen mit so einem SWAT-Team mäßig, ne? Wie man es aus Filmen kennt, komplett maskiert und mit Schussweste und so. Und war
1: natürlich
3: in der Crowd drin und hat mit denen Moshpits gemacht. Dann hing der erstmal an so einem kleinen Heli. Später war er dann auf so einem großen Heli oben, ganz oben an der Decke und hat die Moshpits dirigiert. Dann war er irgendwann auf seinem Bühnenbild quasi drauf und es war wie so ein Kriegsschiff oder so, keine Ahnung. Und es war einfach crazy. Da war sehr viel Feuer, da hat sehr viel geknallt, die Stimmung war insane. Es gab krasse Moshpits, alle waren laut, alle haben mitgesungen. Irgendwann hat er noch Nirvana Smells Like Teen Spirit performt und die Crowd ist crazy gegangen. Also es hat richtig gut gezogen. Dann war er kurz ein bisschen romantisch, ein bisschen melancholisch. Er hat seine alten Songs gespielt, er hat seine neuen Songs gespielt. Er hat Songs von anderen Mitgliedern vom A$AP Mob gespielt. Es war wirklich eins der schönsten und besten Konzerte aller Zeiten.
1: Also er war überall an jedem Ort und hat alle Gefühle rausgelassen.
3: Ja.
1: Und das seht ihr auch ein bisschen in der Story. KissFM.de heißen wir bei Instagram, ne? Einmal folgen, nicht vergessen und dann die Stories abchecken. Und jetzt A$AP Rocky hier in der KissFM Playlist mit Stole Your Flow.

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1: Mit Michelle. Bei der Pflegereform finden CDU und SPD weiter keinen gemeinsamen Weg. Bundeskanzler Friedrich Merz, Gesundheitsminister Carsten Linnemann und Finanzminister Lars Klingbeil haben am Abend nochmal zusammengesessen. Ob dabei nun etwas rausgekommen ist, ist noch offen. Die SPD will, dass Privatversicherte stärker mitzahlen und dass ein Teil der Heimkosten für alle auf 1.500 Euro begrenzt wird. Die CDU hält davon aber nichts und fordert stattdessen Milliarden vom Bund für die Pflegekassen. Eigentlich soll die Bundesregierung die Pflegereform morgen im Kabinett auf den Weg bringen. Gibt's vorher keine Einigung, könnte sie erstmal von der Tagesordnung fliegen. Wenn ihr ab und zu mit dem Zug zwischen Berlin und Hannover unterwegs seid, braucht ihr bald deutlich länger. Ab Donnerstag wird die Strecke saniert und für den Fernverkehr bis Ende nächsten Jahres komplett gesperrt. Das heißt, die Züge müssen dann Umwege fahren. Dadurch verlängert sich die Fahrt um ungefähr 1 Stunde und 20 Minuten. Heute soll es von der Bahn noch mehr Infos zu der Sperrung geben. Kein Smartphone, kein Rabatt. Ist das unfair? Genau darüber will heute das Oberlandesgericht Brandenburg im Streit um die Lidl Plus App entscheiden. Die Bundesverbraucherzentrale hatte gegen Lidl geklagt. Sie sagt, Minderjährige, ältere Menschen und Menschen mit Behinderung könnten benachteiligt werden, weil sie die App teilweise gar nicht oder nur schwer nutzen können und dadurch dann bestimmte Rabatte verpassen. Ähnliche Klagen gegen Netto und Penny sind in der ersten Instanz gescheitert. Diese Fälle liegen inzwischen beim Bundesgerichtshof. Drake gibt's jetzt auch als Unikurs. An der Concordia University in Montreal können Studentinnen und Studenten ein ganzes Seminar über ihn belegen. Mit dem Titel Drake, Media, Myth and Manhood. Dabei geht's nicht nur um seine Musik, sondern auch um seinen Streit mit Kendrick Lamar, Männlichkeitsbilder, Promikultur und darum, wie viel Einfluss Stars eigentlich haben.
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2: Leute, einen wunderschönen Dienstag wünsche ich euch. Junge, ich bin so müde. Oh Gott, ey. Das geht raus an alle die, die auch viel zu wenig gepennt haben. Kurz Storytime. Ich muss ja sagen, ich bin auch jemand, ich schlafe, glaube ich, grundsätzlich jede Nacht einfach zu wenig. Also, wenn ich so 5 Stunden schlafe, dann bin ich auf jeden Fall schon gut dabei. Aber heute Nacht, Digga, waren es einfach 3. Ich habe einfach bis mitten in der Nacht auf jeden Fall noch meinen neuen Esstisch aufgebaut. Ganz alleine. Und es war dann so, nee, ich muss das jetzt auch bis zum Ende durchziehen. Und dann war auch egal, ob die Uhr irgendwann, keine Ahnung, wie spät gewesen ist. Hat dann noch so, keine Ahnung, meiner besten Freundin so voll stolz Bilder geschickt. Die hat heute Morgen nur geschrieben, sag mal, spinnst du eigentlich um die Uhrzeit? Ich denke mir so, Dicker, why not, Alter? Ich habe einen freien Willen. Und wenn ich nachts um 4 unter der Woche auf jeden Fall hier noch, keine Ahnung, was zusammenbaue, genau das wird der Vibe sein. Und jetzt hänge ich einfach schon seit ich weiß nicht, 7:30 hier auf der Arbeit, weil ich heute auf jeden Fall irgendwann ins Homeoffice rumswitche, weil dann mein neues Sofa kommt. Dicker, living on the edge. Jeder, der das gerade fühlt, Junge, Junge, Junge, wir ziehen den Tag heute durch. Ich grab mir direkt einen Kaffee, macht mal das Gleiche und dann ziehen wir heute durch.

Leute, dass ihr noch nicht von Anfang an irgendwie wissen müsst, was ihr mal werden wollt, was ihr machen wollt und so, dafür ist das beste Beispiel auf jeden Fall Wes Nelson, a.k.a. Wesley Nelson. Der Gute hat nämlich ursprünglich als Kerntechniker gearbeitet und ist dann erstmal so richtig classy durch Reality-TV tatsächlich getingelt. Zum Beispiel Love Island, da auch ziemlich lang mit am Start gewesen. Danach so richtig schön Boulevard-pressemäßig, ne? Also so, was ging da ab und mit wem ist er in einer Beziehung und was läuft. Naja, und dann hat er sich irgendwann doch so ein bisschen entschlossen, so, jo, eigentlich hat er Bock auf Mucke. Und Mucke ist eigentlich auch das, wofür richtig sein Herz brennt. Und hat dann an The X Factor Celebrity teilgenommen. Und dann hat alles seinen Lauf genommen. Und heute ist er einfach wirklich auch ein erfolgreicher Künstler, ne? Also so kann es gehen. Hier ist er in der Kombi mit Young Bane und Nice to Meet Ya auf Kiss FM in der Playlist, Alter. Mit der Feucht am Start. Hey, yo.

0: California Girls von Future, ganz neu für euch in der Playlist hier auf Kiss FM, mittags mit Melissa. Ey, ich wünsche euch eine schöne Mittagspause, wenn ihr gleich schon irgendwie abfährt, weil sind wir ehrlich, alle die mit der Frühschicht gestartet haben, bei euch ist ja jetzt wahrscheinlich schon Halbzeit. Ich bin bei euch, ich versuche es euch hier ein bisschen in den Tag. Ich gebe auf jeden Fall mein Bestes, um genau das zu tun. Gleich mit Now and Later hier bei mir in der Playlist in voller Länge.
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1: Tretti und UFO, produziert von Mixo MacLeod. Abschied nehmen.
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1: Ein bisschen slow für euren Dienstag, damit ihr gut durch den Arbeitstag kommt. Mein Name ist Mille, das hier ist KISS, jetzt mit dem Kollegen Michelle aus den News.
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3: Breaking Bad ist für die New York Times die beste Serie des 21. Jahrhunderts. Für das Ranking haben mehr als 500 Schauspieler, Produzenten, Autoren und andere Leute aus der TV-Branche ihre Favoriten gewählt. Berücksichtigt wurden aber nur Serien, die ab dem Jahr 2000 gestartet sind. Auf Platz 1 landet eben Breaking Bad, dahinter kommen The Wire und Mad Men. Etwas dahinter auf Platz 6 kommt dann Game of Thrones. The Office schafft's ganz knapp nicht in die Top 10 und landet auf Platz 11. Auch ein paar andere riesige Serien sind deutlich weiter hinten. Stranger Things ist auf Platz 53, Modern Family auf 77 und Gilmore Girls auf Platz 99. Und falls ihr euch fragt, wo die Sopranos sind, die Serie ist schon 1999 gestartet und durfte deshalb gar nicht mit ins Ranking.
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0: Danny Blanco, Selena Gomez und Becky G. Ein bisschen auf Sexy. Was geht ab? Das hier ist euer Mittag auf Kiss FM. Mein Name ist Mille. Und Leute, wir kommen jetzt gerade wieder in diese Zeit. Ich merke es an mir selber, auch wenn heute auf jeden Fall gute Temperaturen sind. Morgens ist es so kalt, abends ist es so kalt. Und dann gibt es diese eine Fraktion, die hat halt gerne das Fenster auf der Arbeit. Und dann gibt es die andere Fraktion, die denkt sich so, Dicker, ich sitze hier gleich, keine Ahnung, einmal komplett eingewickelt in 5 Schals. Und um sich da einig zu werden, oh, schwierig. Geduld geht raus an euch.
1: Wir haben 36 Grad in dem Büro. Und Sibylle friert. Fenster zu, bitte. Sibylle, halt's Maul.
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1: Leute, wunderschönen Dienstag wünsche ich euch. Ich muss ja echt sagen, ich muss hier mal kurz von unserem Sender schwärmen, ohne Witz. Denn der nächste Track, den ich für euch in der Playlist habe, ist Sido mit Issa. Und vielleicht habt ihr es mitbekommen, vor ein paar Wochen, wo das Teil Release hatte auf dem Freitag, haben wir den einfach wirklich, weil wir direkt alle fanden, so Junge, der ist so Premium. Schau, da geht raus an unseren Musikchef Bojan, der direkt gesagt hat, die Leute werden den auch lieben. Haben wir den wirklich stundenlang am Stück gespielt. Also wirklich, ich weiß gar nicht, 50, 60, 70 Mal haben wir nur diesen Song in gespielt. Ihr habt euch auch die ganze Zeit gemeldet, weil wir haben irgendwann gesagt, so, ey, wir machen den aus, wenn ihr den nicht mehr hören wollt. Ruft einfach an. Aber ihr habt die ganze Zeit angerufen, wolltet den weiterhören, bis sogar Siggi irgendwann so selber auch in der Leitung war. So, Dicker, ich würde meinen Song schon auch nochmal gerne hören. Das war absolut geil. Und ich denke mir immer so, ohne Scheiß, wo kann man so was machen, außer bei uns? Wo kann man so viel Scheiße hier einfach gemeinsam machen, außer hier? Ich liebe wirklich alles daran. Wenn ihr das nochmal abchecken wollt, dann super gerne auf kissfm.de auf unserer Insta-Seite. Dann wurde ich direkt ein Reel dazu hochgeladen, auch mit dem Telefonat mit Siggi. Checkt das super gerne ab. Und hier ist der Track, weil der ist es halt einfach aus. Ist er, ist es hier direkt bei uns, Alter. Yeah.

Lil Nas X tatsächlich ist schon so lange am Start, dass er damals noch auf Soundcloud seine ersten Sachen hochgeladen hat. Und richtig bekannt geworden ist er tatsächlich nicht direkt mit Mucke, sondern er ist so jemand gewesen, der auf Twitter richtig Welle gemacht hat. Also richtig so Internetpersönlichkeit. Und hat da tatsächlich wirklich, wirklich krass Follower gesammelt, richtig viel gepostet, richtig viel getweetet, getwittert und so von früher noch. Junge, eigentlich auch Loki, schade, dass es das so nicht mehr gibt. Ne, diese Zeit war auf jeden Fall auch richtig, richtig iconic. Er fand da damals Nicki Minaj tatsächlich noch richtig cool, deswegen hat er sich auch selber Nas Maraj genannt. Und durch seinen ganzen Soundcloud-Auftritt hat er dann tatsächlich relativ schnell relativ viele Follower gekriegt und seine allererste Single mit Old Town Road ist dann richtig abgegangen. Ja Leute, und heute geht eigentlich jeder Song von dem auf TikTok komplett viral und auch er als Personality ist auch einfach eine richtig coole Maus. Ne? Also da steht ja für so viele coole Werte ein. So lieb wen du willst, zieh an wen du willst, hab genau den Charakter, den du willst, egal wo du lebst, egal was bei dir los ist, so steh für dich ein. Und das ist genau die Message. Punkt. Hier ist Industry Baby in der Kombi mit Jack Hunt.

Jetzt brandneu. Carol G, Jude Lynn und Huskowski. Baby Wow.

0: Karol G. Gönnt ihr euch in der Playlist natürlich nur hier auf Kiss FM, Home of Hip Hop und R&B ist an. Mein Name ist Mille und gleich habe ich für euch folgenden Track in der Playlist von einem Künstler, von dem ich gerne immer wissen würde, jo, ist der in Persona, wenn man den so in seiner Familie oder bei seinen Freunden hat, auch so eine absolute gute Laune-Maus, so eine richtige Stimmungskanone. Ihr kennt alle so Leute, wo wirklich, die betreten den Raum und es the party has arrived, so ein auf den. Ich habe das Gefühl, Flowrider begleitet uns alle seit irgendwie unserer Jugendzeit durch jeden bodenlosen Clubbesuch. So. Gleich mit My House hier bei mir in der Playlist in voller Länge.
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0: so toxisch, wenn ich nur so eine Songs höre, wo Männer einfach so Triple Play machen.
1: Dann hör doch Rock.
0: Ich weiß nicht, ob das da inhaltlich besser
2: ist. Klassische Rockballaden eigentlich doch meistens schon.
3: Ja, siehst du. Dann geh doch
2: nicht so viele nicht. Im Rock sind, glaube ich, nicht so viele Fuckboys.
3: Oder hör Jazzmusik.
0: Wie nochmal?
2: Okay, das ist also der Beweis, dass Mo noch nie Jazz in seinem Leben gehört hat.
3: Natürlich.
2: Ja, okay.
3: Lelele. Ich bleib lieber bei Lelele und Lalala und ha, ha, ha, ha, ha, ja, mit Lloyd und Lil Wayne U. Das ist Home of Hip-Hop und R&B.

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0: Lange mussten wir warten, um diese Kombi wieder zu haben, aber sie schmeckt. Juju und Raff Camora. Komm näher. Genau so klingt Kiss FM, Home of Hip-Hop in R&B ist dann. Mittags und Melle, wie immer um diese Uhrzeit. Jetzt mit Kollegin Michelle und ein paar News.
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2: Das Berghain ist nicht der beste Club Europas, aber es ist ein Club aus Berlin. Beim Time Out Magazine ist der Club Sisyphos auf Platz 1 gelandet. Der Club ist in einer alten Hundefutterfabrik und fühlt sich eher wie so ein kleines Festival an. Es gibt nämlich 5 Floors und einen riesigen Outdoor-Bereich. Teilweise kommen Leute Freitagabend rein und bleiben einfach bis Samstagmittag. Time Out empfiehlt ausdrücklich nicht den typisch komplett schwarzen Berghain-Look. Im Sisyphos darf es eher bunt und auffällig sein. Also wir reden davon Neon, Zebramuster und pinken Kunstfelljacken. Die passen wohl deutlich besser. Ein Fotoverbot gibt es aber auch da. Auf Platz 2 landet das Shelter in Amsterdam und danach kommt das Universe auf Ibiza. Das war letztes Jahr noch auf Platz 1. Das Bootshaus in Köln, das letztes Jahr noch auf Platz 4 war, ist jetzt gar nicht mehr in den Top 10. Für das Ranking wurden Leute zum Nachtleben in ihrer eigenen Stadt befragt und dazu kamen dann noch Meinungen von Autorinnen und Autoren vor Ort.
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0: ehrlich gestehen, ich finde den manchmal ein bisschen nervig, den Song. Auch wenn der gut ist. Bei uns in der Redaktion bin ich aber die absolute Ausnahme. Das ist gefühlt der Lieblingstrack von allen, die hier sitzen. Wirklich. Crazy shit. Geht euch das genauso oder gibt es irgendjemanden da draußen, der ab und zu auch mal sagt so, ja, die ist Ring My Bell, jetzt gerade ist auch kritisch. Dann vielleicht mal kurz melden, Kiss Contact, damit ich hier mal sagen kann, dass mal irgendjemand habt, der auf meiner Seite ist, weil ich stehe einfach ganz alleine hier. In der ganzen Redaktion, wenn ich das sage. Kiss Contact 030 20 19 17 17 oder slidet mal bitte kurz in meine DMs. kissfm.de.
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1: Wunderschönen Dienstag und wunderschöne Mittagspause, Leute. Lasst es euch schmecken. Ich finde immer 12 Uhr ist auf jeden Fall die Zeit, wo ihr euch schon mal irgendwie ein bisschen was gönnen solltet. Und wenn es nur irgendwie ein kleines Brötchen ist oder so, damit ihr heute gut über die Runden kommt. Ich begleite euch jetzt mit Shakira und Burna Boy. Die Die war ja absolut der Fußballsong dieses Jahr. Und ich muss ehrlich sagen, mir bedeutet der Song noch ein bisschen mehr, weil Shakira singt da diese Zeile drin so, ey, what broke you once made you strong. Also das, was dich einmal gebrochen hat, so lässt sich daraus einfach stärker rausgehen. Und bei Gott, das ist einfach so krass wahr. Ich mache diesen Sommer-Herbst auch so viel Scheiße durch. Wirklich, kann ich euch sagen, ist wirklich und war der schlimmste Sommer meines Lebens. Und ich denke mir so, wenn ich an den nächsten Sommer denke, Junge, ich werde die beste Version meiner selbst sein. Ich werde die krassesten Sachen bis dahin machen, jetzt schon. Und wenn ihr das fühlt, macht das genauso. Wirklich kein Mensch auf dieser Welt hat das Recht, euch irgendwie zu brechen, euch irgendwas anzutun. Ihr solltet mit euch selber einfach so krass im Reinen irgendwann wieder sein, egal was euch passiert ist dieses Jahr, dass ihr einfach nur mal fucking stolz auf euch, auf alles, auf euer Umfeld, auf euren Job, auf euch selber als Person seid. So, das ist meine Motivationsrede für euch hier auf jeden Fall zur Mittagspause. Und mit diesem Modus, okay? Mit diesem Modus geht ihr rein jetzt zum Snacken. Egal, wo ihr hingeht. Und dann kommt ihr rein in diesen Raum und ihr nehmt mit eurer Aura direkt den ganzen

Leute, ich kann es euch nur immer wieder sagen, durch KISS habe ich ja wirklich das große Privileg, auf sehr vielen Events und vor allen Dingen Konzerten mit dabei zu sein. Ganz oft auch auf Konzerten, für die ich mir vielleicht selber gar nicht ein Ticket gekauft hätte, aber weil man hingehen kann, geht man hin. Und ich hatte eine Erfahrung bei Rema. Ich finde die Mucke von Rema auch gut. Ich hätte mir so aber kein Konzertticket, sag ich mal, gekauft, weil Konzerttickets sind ja mittlerweile auch einfach teuer. Und Junge, im Nachhinein war das eines der krassesten Konzerte, auf denen ich jemals gewesen bin, weil die ganze Crowd rund um Rema, rund um Afrobeats geht einfach sofort bei Track 1 ab. Da ist nichts mit erstmal 5-6 Songs warm werden. Ab Track 1 waren alle da, haben eine einzige Party gemacht. Er auf der Bühne auch und du warst sofort mit in dieser Crowd. Also wirklich, wirklich große Empfehlung. Wenn ihr den mal sehen könnt, macht das. Das lohnt sich. Hier ist er in der Playlist mit Selena Gomez.

0: Das ist Besties von Benno, ganz neu in der Playlist hier auf KISS. Was geht ab? Mein Name ist Mille. Und wisst ihr, was ich auch an dem Track einfach wieder so witzig finde? Es tut mir leid, das so aussprechen zu müssen. Der Track ist ja gut, so alles gut. Es geht ja darum, dass Benno sich denkt so, Dicker, da sind zwei Frauen, die sind einfach zwei absolute Bretter, die sehen gut aus, so ey, ich nehme euch einfach beide mit, so einen auf den. Um das jetzt mal ganz kurz so, ne, rund zu machen. Und ich denke mir immer so, Männer, ne? Also ich kann jetzt nur aus meinem Freundeskreis und kompletten Bekanntenkreis sprechen. Alle Ladies, meldet euch gerne mal so, wenn ihr das anders kennt und seht. Wisst ihr, wie wenig Frauen es auf dieser Welt gibt, die wirklich was voll gerne mit ihrer Bestie, mit einem Typen haben würden? Also ich kenne es aus meinem Freundes- und wie gesagt Bekanntenkreis eigentlich fast gar nicht. Klar, das ein oder andere Beispiel so bestätigt die Regel, aber an sich kenne ich fast keine Frau, die mit ihrer besten Freundin das tun würde. Ich glaube, das ist so ein Hirngespinst, was Männer irgendwie gerne haben, weil sie das heiß finden, aber dicker weiß ich nicht. Meldet euch gerne mal KISS Contact 030 20 19 17 17.
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0: Leak It von Flo auf sexy angelehnt. So, ey, lass mal heute ein paar Nudes verschicken. In diesem Sinne, Leute, lass mal heute ein bisschen gute Laune verschicken. So nämlich. Egal, was für einen Tag ihr heute habt, egal, wie ihr selber vielleicht drauf seid. Das eine oder andere Kompliment heute einfach mal verteilen, wenn ihr euch danach ist. Kommt immer gut. So oft, ja, du hast schöne Nägel, einfach zu irgendjemandem, den man in der U-Bahn sieht. Oder einfach so, hey, dein Outfit gefällt mir heute, zu irgendjemandem, der irgendwie auf der Arbeit mit euch ist. Versüßt ganz oft der einen oder anderen Person einfach den kompletten Tag. Und für einen selber ist das so eine kleine Geste. Ich habe seit Jahren schon probiert, mir das auch absolut anzueignen. Und ich finde, das macht wirklich richtig, richtig viel. Weil so wie es in den Raum reinschallt, schallt es auch wieder raus. Punkt. Mein Name ist Mille, das hier ist KISS, jetzt mit Kollegin Michelle aus den News.
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2: Breaking Bad ist für die New York Times die beste Serie des 21. Jahrhunderts. Für das Ranking haben mehr als 500 Schauspieler, Produzenten, Autoren und andere Leute aus der TV-Branche ihre Favoriten gewählt. Berücksichtigt wurden aber nur Serien, die ab dem Jahr 2000 gestartet sind. Auf Platz 1 landet eben Breaking Bad, dahinter kommen The Wire und Mad Men. Etwas dahinter auf Platz 6 kommt dann Game of Thrones. The Office schafft's ganz knapp nicht in die Top 10 und landet auf Platz 11. Auch ein paar andere riesige Serien sind deutlich weiter hinten. Stranger Things ist auf Platz 53, Modern Family auf 77 und Gilmore Girls auf Platz 99. Und falls ihr euch fragt, wo die Sopranos sind, die Serie ist schon 1999 gestartet und durfte deshalb gar nicht mit ins Ranking.
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0: Das ist Anaïs mit Ciao Bebe. Leute, an dieser Stelle, die einen oder anderen von euch wissen, ich bin ein absoluter Geburtstagsmensch. Ich liebe Geburtstage. Deswegen kann ich es mir natürlich nicht verkneifen. In diesem Moment, wenn ihr Bock habt, dann slidet doch super gerne mal Carolina in die DMs. Karolka.mo auf Instagram. Oder schickt einfach an den KISS Contact was. 030 20 19 17 17. Denn Karolinski hat heute Geburtstag, Alter. Und ich finde, sie hat es absolut verdient, da den ein oder anderen Glückwunsch zu bekommen. Weil sie einfach eine richtig taffe, coole Frau ist. In diesem Sinne, Happy Birthday, Girl! Wir lieben dich!
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1: Dienstagsmodus it is und hoffentlich Mittagspausenmodus bei euch. Augenblick schnacken, Augenblick irgendwie Ruhe haben vor dem nächsten Zoom-Call. An dieser Stelle, ich finde es crazy, dass Leute sich freiwillig zu Lunchterminen in der Mittagspause verabreden. Ich habe ganz viele Freundinnen, die so im PR-Bereich auf jeden Fall arbeiten, also so Marketing, Werbung, Social-Media-Kram und so, auch in ganz großen Firmen, und die machen super oft Lunchdates aus, also mit irgendeinem Arbeitskollegen, und besprechen dann beim Lunch Themen. Und ich denke mir so, Dicker, I'm sorry, aber das ist ja meine absolute Horrorvorstellung, dass ich in der Mittagspause auch noch so richtig busy über Arbeit reden muss. Junge, nee, wenn ich mich irgendwo hinsetze und Pause mache, keine Ahnung, würde ich gerne durch meine TikTok-Reels scrollen und vielleicht mit dem einen oder anderen Work-Bestie nochmal kurz drüber quatschen, so, wie war denn dein Abend gestern? Was hast du noch gemacht? So einen auf den? Checkt ihr das? Das sind ja auch so Lunchtermin-Mäuse. Ich wirklich versteck's gar nicht. Meldet euch mal am KISS-Contact bitte. 030 20 19 17 17.

Justin Timberlake, einfach einer der erfolgreichsten Artists, die wir weltweit hier in unserem Zeitalter haben. Muss man ja sagen, für unsere Ära ist einfach einer der absoluten Megastars. Und ich glaube, viele von euch wissen gar nicht, wie der damals eigentlich angefangen hat, weil tatsächlich hat der ganz classy und super cute einfach bei Star Search damals angefangen. Da hat er auch nicht gewonnen, also dadurch ist einfach nur die Karriere, so sag ich mal, irgendwie gestartet. Und er hat tatsächlich auch damals im Mickey Mouse Club mitgemacht, und zwar als Moderator, Sänger und Schauspieler. Und das finde ich so, so cute. Vor allen Dingen, weil damals da auch ganz viele andere richtig krasse Größen mit am Start gewesen sind. Wie zum Beispiel Christina Aguilera oder auch Britney Spears. Ich liebe alles an dieser Story. Wirklich, das ist so unfassbar cute. Und das zeigt auch hier bei uns auf Deutschland gemünzt, dass ganz viele Leute, die irgendwie schon in der Jugend oder im Kindesalter wussten, so, hey, das ist irgendwie meine Mission, dass das was geworden ist. Also beste Beispiel für mich, Bill Kaulitz, Alter, der ja damals auch bei Star Search am Start gewesen ist, als er noch wirklich ganz klein war, lange vor Tokyo Hotel, und heute einer der absoluten Megastars. Oder zum Beispiel auch Sam Payne, der bei The Voice of Kids gewesen ist und heute auch ein absolutes Standing in der Deutschrap-Welt hat. So, also Leute, wenn ihr irgendwie merkt, keine Ahnung, bei euch da geht was, macht mal bei so einem Talentwettbewerb mit. Das ist nicht uncool, da kann richtig was bei rumkommen.

0: Sieht man rauf und runter auf TikTok, ne? Snippets zu diesem Track. Deswegen natürlich auch bei uns in der Playlist. Was geht? Kiss FM ist an, Home of Hip Hop and R&B. Mein Name ist Mille. Gleich für euch mit dem guten Nicky Jam und Jay Bovin. Ein bisschen auf Sexy. Oder so ein Song. Jetzt eine Runde Urlaub. Kleiner Cocktail. Ein bisschen Sand unter den Füßen schmeckt. Zumindest Temperaturen werden ja heute wieder geil, ne? Bei uns in Berlin tatsächlich wieder bis zu 25 Grad drin. Bei euch in NRW tatsächlich auch bis zu 23. Junge, läuft Ende September.
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0: toxisch, wenn ich nur so eine Songs höre, wo Männer einfach so Triple Play machen.
1: Dann hör doch Rock.
0: Ich weiß nicht, ob das da inhaltlich besser
2: ist. Klassische Rockballaden eigentlich doch meistens schon.
3: Ja, siehst du. Dann geh doch da
2: so viele, im Rock sind, glaube ich, nicht so viele Faktoren.
3: Oder hör Jazzmusik.
0: Wie nochmal?
2: Okay, das ist also der Beweis, dass Mo noch nie Jazz in seinem Leben gehört hat.
3: Natürlich.
2: Ja, okay.
3: Lelele. Ich bleib hier lieber bei Lelele und Lalala und ha, ha, ha, ha, ha, ja, mit Lloyd und Lil Wayne U. Das ist Home of Hip-Hop und Art.

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0: Sascha vor kurzem gerade exklusiv seine eigene Radioshow bei uns gehostet. Und das, obwohl er ja selber eigentlich nie Interviews gibt, nie persönliche Informationen von sich preisgibt. Deswegen lohnt es sich. Wenn ihr das verpasst habt, checkt es nochmal ab. Wir haben euch das komplett hochgeladen auf kissfm.de oder auch direkt bei uns in der kissfm-App. Mein Name ist Mille. Schönen Dienstag wünsche ich euch. Jetzt mit ein paar News, auf jeden Fall von Kollegin Michelle.
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2: Das Berghain ist nicht der beste Club Europas, aber es ist ein Club aus Berlin. Beim Time Out Magazine ist der Club Sisyphos auf Platz 1 gelandet. Der Club ist in einer alten Hundefutterfabrik und fühlt sich eher wie so ein kleines Festival an. Es gibt nämlich 5 Floors und einen riesigen Outdoor-Bereich. Teilweise kommen Leute Freitagabend rein und bleiben einfach bis Samstagmittag. Time Out empfiehlt ausdrücklich nicht den typisch komplett schwarzen Berghain-Look. Im Sisyphos darf es eher bunt und auffällig sein. Also wir reden davon Neon, Zebramuster und pinken Kunstfelljacken. Die passen wohl deutlich besser. Ein Fotoverbot gibt es aber auch da. Auf Platz 2 landet das Shelter in Amsterdam und danach kommt das Universe auf Ibiza. Das war letztes Jahr noch auf Platz 1. Das Bootshaus in Köln, das letztes Jahr noch auf Platz 4 war, ist jetzt gar nicht mehr in den Top 10. Für das Ranking wurden Leute zum Nachtleben in ihrer eigenen Stadt befragt und dazu kamen dann noch Meinungen von Autorinnen und Autoren vor Ort.
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0: Kopangan, Finch und Green. Interview mit Green könnt ihr euch auch gerne mal reinziehen. Mille Meets auf Spotify oder auch Home of Deutschrap auf YouTube war gerade zu seiner Tour hier und hat mir ganz, ganz viel erzählt rund um seinen Tour-Lifestyle, weil er ist ja auch eine absolute Healthy-Maus und wie es da bei ihm so aussieht und warum er irgendwie auch voll schwer ein guter Chef sein kann, obwohl er mittlerweile ein krass großes Team unter sich hat. Wie gesagt, checkt ihr alles ab. Ich bin an dieser Stelle erstmal raus. Gleich übernimmt der Kollege Gianluca, drückt mir heute die Daumen. Mein neues Sofa kommt heute an und ich will das auf jeden Fall mit einer Freundin alleine zusammenbauen. Und ich schwöre auf uns, wir werden es schaffen. Denn an dieser Stelle, Shoutout geht raus an alle Mädels, die so kranke Sachen einfach ganz alleine machen. Ja, Jungs, ihr seid auch super und Männer, ihr seid auch super, wenn ihr was hinkriegt. Aber, sorry not sorry, wir Mädels haben halt einfach weniger Kraft. Und wenn wir sowas schaffen wie ein Bett aufbauen, Sofa aufbauen, eine Lampe an die fucking Decke bohren, okay? Erfordert uns das Gefühl 10-mal so viel Effort wie von euch. Also Mädels, an alle da draußen, die genau das machen. Ihr seid absolute Macher und ich hoffe, euer Dienstag wird der beste Tag der ganzen Woche, Alter. Mit ist für euch am Start, hier auf KISS. Kommt gut durch euren Arbeitstag.
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1: Buongiorno, buon martedì. Welcome, Kiss Nation. Es ist Dienstag, der 29. September 2026. Bis um 18 Uhr live für euch aus dem Kiss Tower in Berlin-Steglitz. Ragazzi, es gibt diese Regeln, die stehen nirgendwo geschrieben. Die hat euch kein Lehrer beigebracht, die gibt's in keinem Buch. Die entstehen ja meistens dann, wenn ihr komplett auf die Fresse gefallen seid. Vielleicht habt ihr mal Geld verliehen. Vielleicht seid ihr nochmal zurück zum Ex. Vielleicht habt ihr bei euren Chefs irgendwie was im Suff geschrieben und irgendwann habt ihr euch gesagt, never ever again. Deshalb heute bei mir in der Show, welche Regeln habt ihr fürs Leben gelernt? Und vor allem, was ist die Story dahinter? 030 2019 1717. Klingelt durch am Kiss Contact, wir quatschen heute in der Show. Außerdem noch Last Words to Your Ex, das alles und noch viel mehr gleich. Yeah.

0: Bruno Mars mit I Just Might. Kiss FM am Start für euch. Euer Home auf Hip-Hop und R&B. Kein Geld verleihen, niemals zum oder zur Ex zurück, nie ohne Powerbank raus. Was ist eine Lebensregel, die ihr selbst niemals brecht?
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0: Gleich geht eine Story online und da hoffe ich, dass ihr mir so einiges an euren Life-Rules mal reinballert. 030 20 19 17 17. Könnt ihr aber jetzt schon per WhatsApp-Sprachmemo reinschicken an Kiss Contact. Diana aus Berlin sagt:
2: Also meine Prinzipien sind ehrlich sein in Bezug auf Freunde. Die wissen das mittlerweile, und aber wenn es eine Frage gibt, dann beantworte ich sie einfach ehrlich. Also hast du Bock auf Kino? Und wenn es Nein ist, dann sage ich einfach, nee, kein Bock. Ja, ein bisschen mehr Ehrlichkeit tut der Welt gut, glaube ich.
0: Okay, also eine Regel, die man selbst nie bricht, ist Thema Ehrlichkeit. Finde ich sehr gut, aber wenn ihr eine richtig krasse Story dahinter habt, ob ihr vielleicht irgendeine Regel euch selbst auferlegt habt, weil ihr es auf die harte Tour lernen musstet, let me know. Überlegt doch mal, welche eine Sache würdet ihr eurem 18-jährigen Ich verbieten, zum Beispiel, weil etwas Heavy-mäßiges passiert ist. Sag's mir einfach. Kiss Contact 030 2019 1717. Dienstagnachmittag 14.11 Uhr. Jetzt für euch The Weeknd, Playboi Carti und die frisch gebackene VMA-Gewinnerin Madonna mit Popular auf Kiss.

0: Jay-Z, Morning Dew im Remix um 14.19 Uhr. Hier ist Gianluca live, gleich in der KISS-Playlist, dieser Banger hier.
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0: Hinter diesem Banger-Track steckt ein richtiges Deutschrap-Producer-All-Star-Team. Stickle, Ambassador. Kane, die haben den Track gebaut. Genau diese Kombi hat schon bei vielen deutschen Pits für diesen unfassbar nicen Sound gesorgt. Kilimanjaro, Summer Jam, Billa Joe, gleich für euch.
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Ja, am besten nie eine zu hohe Summe an Kumpels verleihen. Das ist so eine Regel zum Beispiel vielleicht. Oder Familienstreitereien nie auf WhatsApp austragen. Oder wenn man sauer ist, am besten keine Mails mehr auf Arbeit schreiben. Es gibt so Lebensregeln, die musste jeder mal für sich auf die harte Tour lernen. Gianluca Live.

0: Nummer von Future. Das ist euer Home of Hip-Hop und R&B mit California Girls. Kiss FM am Start für euch. Genau so muss euer Weg in Richtung Feierabend klingen. Hier ist Gianluca live gleich mit Flo und Leak It, Eminem mit Houdini, Addison Rae und noch viel, viel mehr.
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0: Ah, schon nice. Wir genießen einen ziemlich geilen Septemberabschluss, müssen wir auch mal sagen. Ne? Also bei uns in der Mutterstadt in Berlin City. Angenehmer Nachmittag, viel Sonne und Temperaturen um die Mitte 20 Grad. Perfekt für den Feierabend draußen. Leichte Jacke reicht für später heute Abend. In Hamburg wechseln sich Sonne und Wolken ab. Es bleibt aber überwiegend trocken, dazu etwas frischer als bei uns in Berlin. Und für den Heimweg würde ich euch in Hamburg eine dünne Jacke empfehlen. Keine schlechte Idee auf jeden Fall. Bleibt aber trocken. Und München heute, Bruder, soll ich es euch sagen? Viel Sonne, warm, beste Bedingungen für alles, was ihr unter freiem Himmel machen wollt. Macht alles, was ihr wollt. Hauptsache Sonnenbrille am Start haben und genießen.
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1: 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Die Berliner Generalstaatsanwaltschaft hat Anklage wegen Untreue gegen die frühere Intendantin des Rundfunks Berlin-Brandenburg, Schlesinger, erhoben. Der Prozess soll im November losgehen. Schlesinger weist die Vorwürfe zurück. Seit ihrer Entlassung streiten sie und der RBB schon länger um viel Geld. Der neue Prozess kommt nun hinzu. Mit 34 Tagen Regenwetter am Stück hat Japans Hauptstadt Tokio die längste nasse Phase seit Beginn der Wetteraufzeichnungen erlebt. Seit Monatsbeginn fielen im Stadtgebiet fast 630 Liter Regen pro Quadratmeter. Meteorologen sehen das pazifische Wetterphänomen El Niño als Auslöser. Es muss nicht immer Halligalli sein im Urlaub. In Schweden hat ein Reisebüro für Introvertierte eröffnet. 67% der Reisenden bevorzugen laut einer Umfrage Ziele, an denen soziale Kontakte möglich sind, aber nicht erwartet werden. In Schweden gilt, Stille muss nicht sofort mit Smalltalk gefüllt werden. Außerdem ist in Schweden viel Platz.
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2: Auf Insta kam so viel rein, weil ihr Lebensweisheiten teilen wollt. Aber genau darum geht es heute in der ganzen Show. Wichtige Lebensregeln, die ihr euch selbst auferlegt habt, die unbrechbar für euch sind. Zum Beispiel never ever back to the ex oder niemals hohe Geldsummen verleihen an Freunde. 030 20 19 17 17. Wir quatschen nur zwei Tracks. Hey.

0: man redet ja nicht über das Alter, aber mittlerweile sind 17 Jahre, die du hier bist. Kann man sich ein bisschen hochrechnen.
1: Ich bin 18 geworden heute.
0: Einmal mit 1.
1: Eins.
0: Hey, alles Gute, mein Schatz.
1: Dankeschön.
0: Alles Gute. Und,
1: danke.
0: Gottes Segen und Gesundheit.
1: Danke.
0: Liebe, Geld hast du genug. Schön bist du auch schon. Was willst du mehr?
1: Oh, danke schön.
0: Wir reden jetzt nicht über das, was du gleich machen wirst, weil du hast ja eigentlich Feierabend seit 2 Stunden. Aber du bist auch so ein Principle-Mensch. Du bist eine Frau mit Prinzipien. Du hast auf harte Art und Weise in deinem Leben lernen müssen, dass du wichtige neue Regeln brauchst. Was ist denn für dich unbrechbar?
1: Oh, also mir hat eine Freundin mal etwas gesagt und das ist so mindblowing gewesen. Sie meinte nämlich zu mir, wenn die Menschen ihr wahres Gesicht zeigen, glaub ihnen.
0: Deep.
1: Und es ist so egal, also wenn du halt immer herzlich und offen und so egal was ist, immer mir helfen willst, selbst wenn ich danach frage, ich glaub dir das. Aber wenn du halt dich benimmst wie der große, Entschuldigung, Bastard und immer alles nur für dein Ego und so für deinen Vorteil ist und sowas, dann glaube ich dir genauso. Dann darf ich nicht mich wieder zu Hause hinsetzen und denken, ja, aber vielleicht hat er oder sie das gemacht, weil und vielleicht... Nee.
0: Ich versteh, was du meinst, aber jetzt mal bezogen auf, weil im Showbusiness oder generell bei uns in der Medienbranche, speziell Radio Deutschland, eine sehr incestuöse kleine Gruppe, also jeder kennt jeden, bla bla. Yeah. Inwieweit fällt dir das leicht, so, ich sag mal, ist ja nicht naiv, aber inwieweit fällt dir das leicht, weiterhin so zu denken, mit dieser Regel zu leben? Weil ich habe das Gefühl, je mehr man sich abschüttet, umso besser ist es eigentlich, weil es ein sehr toxisches Umfeld geworden ist die letzten Jahrzehnte.
1: Ja, aber das ist halt genauso dieses, ne, also wenn ich merke, egal wo wir unterwegs sind und Leute von anderen Radiosendern oder aus der Musikbranche unterwegs sind und sowas.
0: Oder
1: und
0: Fernsehsender.
1: Sind immer korrekt zu mir und sagen immer Hallo, sind immer höflich und sowas. Toll. Aber wenn du mir dann einmal zeigst, dass dir vielleicht was nicht passt und du halt so... ja, linke Aktion gebracht hast und mir damit quasi geschadet hast oder mir etwas weggenommen hast, obwohl ich dir nie was wegnehmen wollte oder dir was weggenommen habe, dann weiß ich, da wird kein Tiptoeing drumherum sein. Ich werde nicht mal auf Eierschalen um dich herumlaufen und weiterhin so freundlich zu dir sein und dir einen Gefallen tun, wenn du zum Beispiel irgendwas brauchst oder sowas, dann ist für mich vorbei. Well. Dann ziehe ich mich zurück. Also ich bin der wärmste und der liebevollste Mensch, bis du mich halt versuchst auseinanderzunehmen. Dann ziehe ich eine Grenze und dann kriegst du die kalte Schulter von mir und die ist wirklich kalt.
0: Die ist eiskalt.
1: Die ist kalt.
0: Oh, die eiskalt.
1: Mein Ex-Freund meinte mal zu mir, du bist der Eisberg, an dem die Titanic zerbrochen ist.
0: Siehst du, wenn wir schon eine Moderation von Bastarden haben. Also, also was ist deine Lebensweisheit, die du rausgibst an die Kiss Nation?
1: Wenn euch Menschen zeigen, wer sie wirklich sind, glaubt ihnen. Nichts verschönigen, kein Glitzer drüber streuen, gar nichts. Cuttet das. Und seid nicht mehr einfach so, denen Gefallen zu tun, obwohl sie euch keine Gefallen tun. Das machen wir nicht mehr. Nein.
0: Sagt Kollegin Carolina, die heute nicht nur Geburtstag hat, sondern mit diesem Tag ein Jahr weiser geworden ist.
1: Hey. Hey.
0: Haben wir den Maul, geh mal in Feierabend.
1: Ciao.

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2: Abschied nehmen. 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

0: Drei Schwergewichte aus dem Music Game. Mixo, McCloud, UFO 361 und Tretti. Es ist eine Kombo, die zwei der erfolgreichsten deutschen Hip-Hop-Produzenten mit zwei prägenden Rap-Acts der letzten Jahre zusammengebracht hat. Geisteskranke Nummer mit Abschied nehmen. Kiss FM am Start für euch. Home of Hip-Hop und R&B. Hier ist Gianluca live für die letzten paar Stunden im Job mit dem Banger in der Playlist. Der ganze Club schick, schätze, wen du drum gehst. Summer Jam und Shireen David. Oh, Money More Haters. Ist gleich für euch. Außerdem quatschen wir den ganzen Tag noch über eure unbrechbaren Lebensregeln. Nie wieder zurück zur Ex-Freundin, nie wieder hohe Summen verleihen an Freunde. Welche Lebensregel ist für euch unbrechbar? Wir quatschen in weniger als 10 Minuten. 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

0: Den engsten Freunden am liebsten nicht so viel Geld verleihen, weil das sieht man ja eh nie wieder. Jeder hat so seine Art und Weise im Leben gefunden, eigene Lebensregeln neu aufzuerstellen. Ja, es ist so.
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0: Welche Lebensregel ist für euch selbst unbrechbar? 030 20 19 17 17. Ich bin nicht mehr allein im Studio, nein. Kollegin

0: Knapp ihr zwei.
1: Hello.
0: Was sind denn, wir fangen mal bei Amy an, wenn es okay ist, Malisha, so unbrechbare Lebensregeln für dich, die du auf die harte Tour lernen musstest?
2: Ich habe das Gefühl, es ist eigentlich basic, aber ja, ich bin ein bisschen scarred aus der Schulzeit, nicht über Freunde lästern. Es ist ein Basic, aber es war so ein großes Ding bei mir, vor allem so 5., 6. Klasse und ich habe es nie vergessen, wirklich. Das ist der most hurtful Shit, den ich durchmachen musste, so rausfinden, dass eigentlich so die engsten Bezugspersonen so in der Schulzeit, mit denen man jeden Tag verbringt, richtig scheiße über einen hinterm Rücken reden.
0: Also, aber sag du zuerst.
3: Was ist, wenn die so dich einmal kurz ein bisschen aufregen? Mit wem redest du dann? Was machst du dann? Redest du dann nicht?
2: Wie meinst du?
0: Eine Freundesklicke, ne?
3: Ja,
0: meinst du so?
3: Wenn keine Ahnung, irgendjemand mal was macht, wo du dir denkst...
2: Ja, okay, also wenn man irgendwas nicht cool fand, kann man, ich finde, man kann das auch mal kurz besprechen, so über reagiere ich hier über und dann kann man halt das Gespräch suchen, wenn man das Gefühl hat, man reagiert nicht über, aber sobald es halt auch um Charakter geht oder einfach so basic Sachen über eine Person, die eklig sind, wo man einfach scheiße drüber redet, No-Go. Absolutes No-Go. So versuch immer direkt mit der Person zu reden, bevor man anfängt, die auszuschließen. So dieses Ausschließen finde ich dabei so das Schlimmste eigentlich.
0: Ja. Das ist scheiße. Aber das sind Sachen, die können mal passieren in der 5., 6., 7. Klasse, keine Ahnung was, aber ich weiß, was du meinst.
2: Ich krieg's immer noch mit so im Umkreis, keine Ahnung. Aber nicht in meinem Freundeskreis, aber im Umkreis. Ist schon noch ein Ding.
0: Okay, also Lebensweisheit von Amy ist nicht über seine Freunde im engsten Freundeskreis lästern. Malisha? Oh, die haut jetzt einen Banger raus. Du guckst so suspicious. She's ready.
3: Nie wieder einem Typen hinterherrennen.
2: Period.
3: Oder einer Frau, egal. Aber nie wieder. Betonung halt auf nie wieder. Mal been there, done that.
0: Queen. She learns. Was, wirklich? Wie macht man mit dem Zeigefinger und dem Daumen Zeigefinger und Daumen aneinander reiben? So,
3: ey, okay. Wirklich, Leute, sowas darf nicht passieren.
2: Nee,
0: aber
2: wirklich.
0: Erzähl doch mal, been there, done that. Das heißt, du hast Erfahrungswerte.
3: Ich war ein Hund. Ich war der größte Hund. Wirklich, ich bin hinterher gedackelt. Ich habe alles gemacht. Wofür? Damit mein Herz gebrochen ist am Ende.
0: Oh nein.
3: Deswegen nie wieder.
2: Das ist immer ein Fehler.
3: Aber ey, Leute, wisst ihr, wer mir jetzt gerade hinterher rennt?
0: Er?
3: Genau diese Person.
0: Und du gehst mir nur so entgegen, eiskalt. Das ist eine ganz komische Version, die ich gerade habe.
3: Das war rückwärts, oder?
0: Der kann. Ich verstehe das, aber dann sind wir wieder bei diesem Prinzip, niemals zurück zum Ex, renn ihm oder ihr nicht hinterher. Mhm. Das habe ich in der 7. Klasse gemacht. Das war krass. In der 7. Klasse einfach noch, da gab es noch kein WhatsApp, Amy. Da warst du noch klein. Also 4 Jahre alt war das. habe ich ewig telefoniert, in der Zeit ohne Handyverträge mit Prepaid.
3: Oh, teuer.
0: So teuer. Ohne
3: teuer.
0: Meine Mutter hat mich auseinandergenommen. Ich habe mit einer Frau, mit einem ganz tollen Mädchen gesprochen. Ich war halt über Kopf verknallt. Lina hieß sie. Shoutout. Mhm. Die habe ich während Corona wieder getroffen. Turns out, Blender. Anyway. Und die war... Die hat mich so manipuliert, so um ihren Finger gewickelt. Ja, klar. Verliebt, die Hormone sprühen. Ich habe jeden Tag stundenlang mit ihr telefoniert. Schwimmbad, Familienessen, scheißegal. Telefoniert mit ihr. Die war ja genauso hobbylos wie ich. Und turns out, die war die ganze Zeit in einer Beziehung.
2: Und das ist crazy, das ist verrückt. Welche Klasse? 7. Klasse?
0: Ich war in der 7., sie war in der 10. Und,
2: okay, Macher.
3: Was?
0: Und ich wusste das nicht. Ich wusste das nicht. Sorry, Rosario. War keine Absicht. Ich wusste nicht. So. Und das war aber mein erster Kontakt mit, auch zweite Lebensregel. Wenn sie vergeben ist, lass die Finger davon.
3: 100%.
2: 100%.
0: Lass die Finger davon. Mhm. Wir spannen niemandes Partner aus. Fertig.
3: Wenn man es nicht weiß, dann weiß man es nicht. Dann kann man nichts dafür. Aber warum ist ein Mensch interessant für dich, wenn der vergeben ist? Ich check nicht.
2: Ja. Hä? Und das ist halt direkt die Red Flag. Warum denkst du, bei dir sollte es anders sein?
0: 100%.
2: Das ist halt immer der Fehler.
0: 100%. Danke für eure Weisheiten. Danke, Malisha.

0: Oh Gott, Alter. Kiss FM am Start für euch. Was sind denn eure unbrechbaren Regeln? Seht ihr es genauso wie Amy, wie Malisha, wie ich? Schreibt uns auf Instagram, kissfm.de. Danke, ihr zwei.
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0: Ich glaube übrigens, dass jeder Mensch genau eine Regel hat, die er öffentlich erzählt. Und eine zweite, die viel spannender wäre, aber die erzählt er eben niemandem. Gianluca live für euch. Asche habt ihr gerade gehört auf Kiss FM mit Kissin' Strangers. Lebensprinzipien, unbrechbare Regeln, nennt sie wie ihr wollt. Es kam so viel rein per WhatsApp-Sprachmemo 030 20 19 17 17. Bruno aus Stuttgart sagt:
1: Also wenn ich drei Prinzipien fürs Leben weitergeben würde, dann wären es folgende. Erstens, dankbar sein für alles. Wissen, woher man kommt und niemals weitergeben würde, dann wären es folgende. Erstens, dankbar sein für alles. Wissen, woher man kommt und niemals

0: Junior Choi, Shakira, Apache. Und mit diesem einem Track von Pashanim, Ragazzi, der genau diese Szene schon in seinem Chorus beschreibt. Ein kurzer Blickkontakt im Club, Nebel in der Luft und dieser eine Moment, der alles verändert. Die Rede ist natürlich von dem Banger-Track Augenblick, gleich für euch.
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0: Ey, wettermäßig absolut in Ordnung. Sonne in Berlin bei 23 Grad, auch schön sonnig in Hamburg. 21 Grad aktuell, harmlose Wölkchen, das wird ein bisschen frischer später. München, 25 Grad, Sonne ohne Ende und komplett von der Sonne abgeknutscht wird heute ganz NRW. 27 Grad, Wahnsinn, Wahnsinn, Ragazzi. Und gute Nachricht gebe ich euch jetzt schon mal vorab. Ihr braucht auch morgen noch keinen Regenschirm. Morgen wird es in NRW sogar noch wärmer. Wir kratzen an den 30 Grad. Das ist unfassbar, Alter. 30. September morgen und wir sind bei den 30 Grad knapp. Kann aber auch sagen, das ist dann auch over. Deswegen, Sommer noch mal genießen. Endspurt mitnehmen. 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
1: Mit Alex. Bundestagspräsidentin Klöckner hat das Verhalten der Abgeordneten von AfD und Linken im Plenum scharf kritisiert. Sie sagte den Funke-Medien, das schaukele sich so dermaßen hoch. Die beiden Fraktionen haben die meisten Ordnungsrufe mit Abstand. Klöckner drohte, ganze Fraktionen notfalls von Sitzungen auszuschließen. Nach dem heißen Sommer war auch der September hierzulande ungewöhnlich warm. Der Deutsche Wetterdienst sagt, vor allem in der zweiten Hälfte des Monats sei es deutlich sonniger und wärmer gewesen als üblich. Die durchschnittliche Temperatur von knapp 16 Grad lag rund 2,6 Grad über dem des Vergleichszeitraums. Heute erscheint Sylvester Stallones Autobiografie The Steps. Er erzählt über traumatische Erfahrungen in jungen Jahren. Sly gab dem Spiegel ein Interview. Er wurde gefragt, ob er jetzt Donald Trumps Aufpasser in Hollywood ist, zu dem ihn der US-Präsident ja ernannt hatte. Seine Antwort: Ich habe höflich abgesagt. Nachfrage: Und hatte Trump Verständnis für die Absage? Antwort Stallone: Nein.
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2: Nicht über die eigenen Freunde hetzen im engsten Freundeskreis. Niemals Geld verleihen, niemals besoffen schreiben, niemals Kollegen daten, niemals hungrig einkaufen. Ich liebe ja solche Regeln, ne? Aber ich will noch mehr Lebensregeln von euch hören mit einer Story. Warum habt ihr euch diese Lebensregel selbst auferlegt? Was ist euch passiert? Wir quatschen in nur zwei Tracks. 030 20 19 17 17. Entweder ihr schickt mir das jetzt noch schnell auf WhatsApp per Sprachmemo oder noch einfacher, noch schneller, geht auf Instagram. Unser Account heißt kissfm.de. Macht das Follow weg, wenn ihr das noch schon längst nicht schon getan habt. Und geht in die Story. Ab rein in die Textbox.

0: Jeder, der diesen Song nicht auf seinem Samsung SGH D500 oder D600, das sind diese schwarzen Schiebehandys gewesen mit der damals besten Kamera, jeder, der diesen Song nicht auf seinem Handy, in der Bahn, in der Tram oder im Bus in der letzten Reihe auf laut gehört hat, war kein Assi. Ich war einer.
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0: Es war der Song, der Chris Brown richtig fett rausgebracht hat damals, aber... Diese Zeiten, wo man sich auch per Bluetooth die ganzen Songs geschickt hat. Nice. Wir wechseln mal ganz abrupt und radikal das Thema, denn heute geht es die ganze Show um Lebensregeln. Regeln, die ihr euch für euer Leben einfach selbst aufgestellt habt, weil ihr eine beschissene Erfahrung gemacht habt. Und das soll nie wieder passieren. Beispiel, nur um euch mal so 2, 3 Beispiele zu nennen. Niemals betrunken schreiben. Wenn man wütend ist, am besten keine Mails mehr rumschicken an Kollegen. Niemals hungrig einkaufen. Das ist die Regel, die ich mir selbst auferlegt habe, aber ich missachte sie leider. Das ist die meist missachteste Regel für mich. Ja, ich verstehe nicht. Nach Feierabend, man hat riesen Kohldampf und man weiß ja, ich muss ja eh noch einkaufen und Pfandflaschen abgeben und so einen Scheiß. Und dann stehst du da vor diesem Joghurtregal und denkst dir, na klar bin ich heute was für Skier. Na klar bin ich heute was für Buttermilch mit Vanillegeschmack. Noch nie getrunken, by the way, aber holst du einfach. Na klar, hole ich mir jetzt 3 Kilo Brot, obwohl ich alleine... So ein Business, checkt ihr? Was sind denn so eure Lebensprinzipien, eure Lebensregeln, unbrechbare? 030 20 19 17 17. Vorhin kam noch eine Sprachmemo rein von René aus Berlin.
2: Meine Prinzipien etwas geändert. Ich bin der Meinung, dass man immer alles zurückgeben soll, so wie man es bekommt. Das bedeutet... wenn jetzt jemand zu mir nett ist, ich bin auf jeden Fall sowieso immer von vornherein nett, aber dann bin ich auch nett. Und wenn jemand eklig ist, dann bin ich auch eklig.
0: Okay.
2: Auch wenn jetzt manche sagen, ich würde mich auf dieses Niveau nie herablassen, aber nee, der Meinung bin ich nicht mehr.
0: Sagt René aus Berlin zu seinen eigens auferlegten Lebensregeln. Auf Instagram kam einiges rein von Chris, er schreibt rein, never fuck the company.
3: Sehr gut.
0: Gibt nur Stress. Dann haben wir von Anas, ein Kapitel, das geschlossen wurde, sollte man nicht wieder öffnen. Also mit anderen Worten, das hat ja auch Kollegin Malisha vorhin und er gesagt, ne? Jemand hinterherlaufen, dann klappt's nicht, vorbei ist vorbei, nicht mehr zurück zum Ex oder zur Ex, so ein Business, auch wichtig. Wie sieht's bei euch aus? Welche Regeln habt ihr für euer Leben selbst geschrieben und die sind unbrechbar für euch? Geht auf Instagram, kissfm.de, so heißen wir dort. Geht in die Story und haut sie mir rein.

0: Außerdem Juju, Charlie XCX und noch viel, viel mehr.
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0: 23 Grad in Berlin City, 21 in Hamburg. Fühlt sich aber deutlich wärmer an. Logischerweise scheint die Sonne überall. München 24 Grad und in Nordrhein-Westfalen 27 Grad. Kein Regenschirm nötig, Ladies and Gents. Auch wenn es heute Abend ein bisschen fresher wird. Ey, dünnes Jäckchen reicht heute dicke. Morgen wird es noch mal ein bisschen wärmer. Vor allem in Hessen und in NRW. Da kratzen wir an der 30 Grad Marke. Also Spätsommer ist da, Leute. Genießt es, genießt es, genießt es. Denn sehr, sehr bald wird es überall deutlich grauer und nasser. Aber bis dahin dauert es ja noch ein bisschen.
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0: wieder ein Track zusammen. Mega nice. Komm näher. Kiss FM ist am Start für euch. Das ist der Vibe, den wir brauchen. Der Sound, den wir brauchen für die letzten paar Minuten oder Stunden im Job. Hier ist Gianluca live und Leute, ich habe auf dieser Liste gesucht und gelesen, aber ich habe sie nicht gefunden. Also, keine Ahnung. Sherlock war nicht drin. How I Met Your Mother habe ich nicht gefunden. Two and a Half Men habe ich nicht gefunden. Die angeblich Top 100 besten Serien, die soll die New York Times angeblich gefunden haben. Es gibt ein Ranking dazu, wo eure Lieblingsserie gelandet ist. Das weiß Kollegin Michelle aus den News.
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2: Breaking Bad ist für die New York Times die beste Serie des 21. Jahrhunderts. Für das Ranking haben mehr als 500 Schauspieler, Produzenten, Autoren und andere Leute aus der TV-Branche ihre Favoriten gewählt. Berücksichtigt wurden aber nur Serien, die ab dem Jahr 2000 gestartet sind. Auf Platz 1 landet eben Breaking Bad, dahinter kommen The Wire und Mad Men. Etwas dahinter auf Platz 6 kommt dann Game of Thrones. The Office schafft's ganz knapp nicht in die Top 10 und landet auf Platz 11. Auch ein paar andere riesige Serien sind deutlich weiter hinten. Stranger Things ist auf Platz 53, Modern Family auf 77 und Gilmore Girls auf Platz 99. Und falls ihr euch fragt, wo die Sopranos sind, die Serie ist schon 1999 gestartet und durfte deshalb gar nicht mit ins Ranking.
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0: Nee, also kann ich nicht so stehen lassen, ganz kurz. Also, Two and a Half Men ist auch 1999 gestartet, trotzdem hat es die 2000er geprägt, ohne Ende. Oder sehe ich das Fall? How I Met Your Mother 2004 gestartet, noch nicht mal erwähnt, noch nicht mal Honorable Mention. Also New York Times, da müssen wir noch mal ran. Vielleicht wird es wieder Zeit für ein Comeback für die Kiss FM Watchlist, oder? Es kann doch nicht sein, Kinder. Es kann

0: The Weeknd und Playboi Carti. Und die letzte Note auf laut hören, volle Lautstärke. Dieses engelgleiche, oh, das kann nur The Weeknd. Geile Nummer, Timeless. Ihr hört Kiss FM, was geht?
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0: Ragazzi, die eigenen Lebensprinzipien, Lebensregeln, die man sich selbst auferlegt hat, die will ich von euch hören. 030 20 19 17 17 am Kiss Contact. Sowas wie niemals mit der eigenen Familie ein Business starten, ne? Oh, Bruder, wie viele, vor allem bei Italienerinnen und Italienern, wie viel Streit es in den Familien gibt, weil die Pizzeria nicht auf dem Namen läuft und die Kohle in die eine Tasche geht und nicht in die andere. Abo, ja. Oder zum Beispiel, wenn man besoffen ist, am besten nichts posten auf Social Media. Ja, nichts posten auf Social Media, wenn man einen sitzen hat. Und wenn man sauer ist, am besten keine Mails mehr schreiben. Ich will diese Lebensregeln hören. Bei mir am Kiss Contact ist Enes aus Bensheim in Hessen. Erzähl mal.
2: Boah, also was ich wirklich an eigener Hand wirklich gemerkt habe, was ich selber reflektiert habe im Nachhinein, wo ich mich selber dafür schlagen würde, ist: Hört auf, jedem eine Rechenschaft abzugeben. Das ist so ein Fehler, den ich immer gemacht habe. Damit habe ich aufgehört. Das ist so mein Grundprinzip. Ich habe keinen Bock mehr, mich für jeden Scheiß zu rechtfertigen. Wenn ich auf etwas keinen Bock habe, habe ich auch auf keinen Bock. Und dann will ich auch nicht erklären, warum.
0: Inwiefern? Gib mir mal was Greifbares. Sag mal so ein geiles Beispiel.
2: Beispiel, ich gebe ehrlich zu, ich hatte früher Probleme, Nein zu sagen. So, weil ich dachte, ich bin dann das Arschloch, weißt du was?
0: Ja, check ich.
2: Und dann, wenn du aber ja nur Ja sagst, damit du gut dastehst und du dann absagen musst und du eine Person bist, die generell Schwierigkeiten hatte oder hat, Nein zu sagen, dann ist es ja umso schwerer für dich, Nein zu sagen. Und die meisten Leute, und dann hast du ja diese Angst, dass die meisten Leute vielleicht nicht akzeptieren, wenn du sagst, von wegen, du hast keinen Bock darauf, und dann versuchst du dich irgendwie zu rechtfertigen, dass du halt nicht dumm dastehst.
0: Ja, voll.
2: So, und so war ich halt früher drauf, weißt du? Also wir reden schon vor ein paar Jahren. Und ich habe wirklich so reflektiert: Alter, du brauchst nicht jedem eine Rechenschaft abzugeben, sondern wenn du auf etwas keinen Bock hast, dann hab Respekt vor dir selber und sag einfach tipp und klar, du hast keinen Bock darauf. Scheißegal, ob es jemand ist, der gerade Stress macht. Ja. Scheißegal, ob es gerade eine Sache ist, um die du gerade gebeten wirst. Wenn etwas gerade nicht funktioniert, weil es in deinem Kopf einfach nicht mit dir ausmachbar ist, dann sag ruhig nein, Bruder. Du hörst auf, euch selber in die Misere zu ziehen, sag ich jedem.
0: Na, vor allem ist es ja auch super schwer, weil innerhalb der Familie ist es ja schon so, dass man sehr, sehr schwer Nein sagen kann, bla bla bla. Aber dann committet man sich und dann muss man es machen. Am schlimmsten finde ich aber, wenn jemand die Entscheidung für dich übernimmt.
2: Das finde ich am schlimmsten,
0: weil dann wirst du eine Verantwortung gedrückt, die du gar nicht willst. Und dann nochmal Nein zu sagen, ist auch, du weißt ja, wie es ist, kulturell bedingt auch bei uns Südländern, ne? Weil Mama, Papa gesagt haben, du musst jetzt machen, so ein Scheiß. Ich hasse es, Alter.
2: Ich hasse es auch, wenn Leute für mich entscheiden. Die wissen so alles, ja, du hättest bestimmt Ja gesagt, wo ich mir denke, okay, und das weißt du woher? habe ich schon sehr oft erlebt, dass Leute auch mich teilweise zum Beispiel nicht gefragt haben bei einer Sache, weil sie gesagt haben von wegen, ja, wir konnten schon denken, dass du wahrscheinlich Nein sagen wirst. Und dann stelle ich mir aber die Frage, du hast mir die Frage nicht mal gestellt, aber weißt schon, was ich antworten will. Wie soll das funktionieren?

0: Geschafft, ich bin bei euch. Wir ziehen zusammen durch. Teddy Swims, Mr. Know-It-All in der Playlist Pink Pantheress, Summer Jam und noch viel, viel mehr gleich.
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1: Mit Alex. Die Berliner Generalstaatsanwaltschaft hat Anklage wegen Untreue gegen die frühere Intendantin des Rundfunks Berlin-Brandenburg, Schlesinger, erhoben. Der Prozess soll im November losgehen. Schlesinger weist die Vorwürfe zurück. Seit ihrer Entlassung streiten sie und der RBB schon länger um viel Geld. Der neue Prozess kommt nun hinzu. Mit 34 Tagen Regenwetter am Stück hat Japans Hauptstadt Tokio die längste nasse Phase seit Beginn der Wetteraufzeichnungen erlebt. Seit Monatsbeginn fielen im Stadtgebiet fast 630 Liter Regen pro Quadratmeter. Meteorologen sehen das pazifische Wetterphänomen El Niño als Auslöser. Es muss nicht immer Halligalli sein. Im Urlaub in Schweden hat ein Reisebüro für Introvertierte eröffnet. 67% der Reisenden bevorzugen laut einer Umfrage Ziele, an denen soziale Kontakte möglich sind, aber nicht erwartet werden. In Schweden gilt, Stille muss nicht sofort mit Smalltalk gefüllt werden. Außerdem ist in Schweden viel Platz.
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2: Ragazzi, es gibt diese eine Regel, die wir uns alle in unserem Leben plötzlich selbst geschrieben haben und die wir befolgen. Unbrechbare Regeln. Welche Regeln habt ihr fürs Leben gelernt? Welche Regeln habt ihr aber später trotzdem wieder gebrochen? Schreibt es mir auf Instagram jetzt noch rein. kissfm.de, ab in die Story. In nur zwei Tracks quatschen wir drüber.
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0: Wichtige Lebensregel, immer Kiss FM hören, immer am Start haben. Morgens, mittags, abends, egal wann, egal wo. Aber es gibt, for real, es gibt so viele krassere Regeln, die wir uns selbst für unser eigenes Leben geschrieben haben, weil wir eben Scheiße gefressen haben. Und seitdem wollen wir eben, dass gewisse Sachen sich nicht mehr wiederholen.
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0: Niemals bei Freunden über Freunde lästern. Niemals Familienstreitereien auf WhatsApp austragen. Niemals hungrig einkaufen gehen. Was sind denn so Lebensweisheiten, Prinzipien, an die ihr euch selbst klammert?
2: Also meine Prinzipien sind ehrlich sein in Bezug auf Freunde. Die wissen das mittlerweile. Aber wenn es eine Frage gibt, dann beantworte ich sie einfach ehrlich. Also hast du Bock auf Kino? Und wenn es Nein ist, dann sage ich einfach, nee, kein Bock. Ja, ein bisschen mehr Ehrlichkeit tut der Welt gut, glaube ich.
0: Ja, das sagt die gute Dala. Danke, dass du deine Sprachmemo reingeschickt hast. Ich check hier gerade parallel noch auf Instagram, weil da kam was richtig Nices rein. Und lese ich euch mal vor. Niemals zu einer Person wieder Kontakt aufbauen, die mein Vertrauen missachtet hat, schreibt Nadi. Vielen, vielen Dank dafür. Are you on Kiss Contact? Was sind so deine Lebensregeln?
3: Ja, hilfsbereit sein bis zu einem Punkt, weil ich habe auf der Straße zum Beispiel fremden Leuten Hilfe angeboten und dann ist das schon mal passiert, dass ich da einen Tag oder zwei Tage wirklich mit einer fremden Person war, die ich nicht kenne, weil ich mich einfach zu sehr in Leutens Leben eingemischt habe. Ja?
0: Ich bin ganz Ohr.
3: Nee, wirklich. Also zum Beispiel Leute, die sich gestritten haben und sehr extrem und dann gab es so Probleme und willst du da wirklich wieder zurück? Und ich war wirklich an Seite dieser fremden Person, die ich gar nicht kenne, muss man, ne? Ich bin auch dazwischen und hab gesagt, ey, ist alles in Ordnung bei euch beiden? Und ne, der Mann ist dann auch zum Glück gegangen und alles und dann stand ich da halt den ganzen Tag mit einer fremden Person und
0: Ich
3: wusste natürlich nicht, wie ich sie entertainen soll.
0: Wie unangenehm.
3: Ich kam mir vor wie ein Hofner,
0: ja.
3: Aber das ist halt, weißt du.
0: Wie unangenehm!
3: Ja, und dann stehe ich da und dann, weißt du, ich habe auch ein Privatleben, alles Mögliche läuft bei mir zu Hause, läuft natürlich auch auf Autopilot zu Hause dann ohne mich. Und dann da gucken wir uns auch so awkward an, weißt du, so zwei Leute, die sich denken, so eigentlich kennen wir uns nicht. Aber ich wollte sie auch nicht alleine lassen in der Situation. Also mein Lebensrat für die Zukunft wäre, hilfsbereit sein ist Menschlichkeit. Das ist sehr, sehr wichtig. Aber bis zu einem Punkt, wo du merkst, Alter, jetzt langsam wird es so ein bisschen so Helfer-Syndrom und das besser nicht.
0: Checke.
3: Ja?
0: Ja,
3: ab einem gewissen Grad sagen, gut, dann lasse ich euch mal hier alleine mit eurem Clowns-Zirkus und dann macht ihr das schön ein bisschen weiter allein. Ich wette mit dir, die waren nächsten Tag wieder zusammen.
0: 100%! Also, 100%!
3: Die haben sich noch mehr geliebt. Die haben sich nur noch mehr geliebt. 100%!

0: Della mit Ain't in L.A. Kiss FM am Start, euer Home of Hip-Hop in R&B mit mir, Gianluca Live. Gleich in der Kiss-Playlist Sophia Reyes zusammen mit Jason Derulo und Della Ghetto mit 123. Außerdem vom Handy direkt zum Songtitel Leak It. Spielt mit dem Gedanken, ein Foto oder ein Geheimnis einfach so zu publishen. Die Message ist ganz klar, Selbstbewusstsein statt Verstecken. Flow mit Leak It gleich auf KISS.
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0: Da hat sie bombastisches Wetter. 23 Grad in Berlin und viel Sonne. Hamburg 21 Grad. Schön sonnig, harmlose Wölkchen. Da passiert nichts. Hamburg ist aber bei weitem, und genauso wie Berlin, bei weitem noch nicht so geil wie München, Köln, Frankfurt. So viel Sonne, so viel wärmer. 27 Grad dort. Mega, mega nice. Und die nächsten Tage geht es genauso weiter. Regenschirm könnt ihr zu Hause lassen morgen in NRW und in Frankfurt. Kratzt man an 30 Grad Marke. Way, way, way. Ey, yo, ich sag euch ehrlich, wie es ist. Also der, wenn es so ist, überall und es ist noch für eine Woche oder so, geil. Das todesgeil. Ich kann es wirklich nicht genug feiern. Am liebsten wieder zurück an den Strand, oder? Das Problem ist nur, das ist nur morgen so. Übermorgen, da knallen die Temperaturen wieder deftig runter. Überall grau, nass, maximal 24 Grad. In Köln wird es dann übermorgen auch gut runterregnen. Stuttgart, fette graue Wolken, nass, den ganzen Tag Regen. Auch in Hannover, in Leipzig. Deswegen, morgen nochmal genießen.
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0: Flow mit Leakhead auf Kiss FM, euer Home of Hip-Hop in R&B um 17.25 Uhr. Ragazzi ist Gianluca live für euch. Und wir haben das Havana, wir haben das 808, wir haben das Bricks. Wir haben so viele geile, geile Clubs bei uns, allein in Berlin. Ich will gar nicht erst anfangen in Hamburg, in Mannheim, in Köln, in Frankfurt am Main und so weiter und so fort. Aber hättet ihr gedacht, dass dieser Berliner Club zu den Besten der Besten gehört? Kollegin Michelle aus den News weiß, um welchen Club es sich handelt.
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2: Das Berghain ist nicht der beste Club Europas, aber es ist ein Club aus Berlin. Beim Time Out Magazine ist der Club Sisyphos auf Platz 1 gelandet. Der Club ist in einer alten Hundefutterfabrik und fühlt sich eher wie so ein kleines Festival an. Es gibt nämlich 5 Floors und einen riesigen Outdoor-Bereich. Teilweise kommen Leute Freitagabend rein und bleiben einfach bis Samstagmittag. Time Out empfiehlt ausdrücklich nicht den typisch komplett schwarzen Berghain-Look. Im Sisyphos darf es eher bunt und auffällig sein. Also wir reden davon Neon, Zebramuster und pinken Kunstfelljacken. Die passen wohl deutlich besser. Ein Fotoverbot gibt es aber auch da. Auf Platz 2 landet das Shelter in Amsterdam und danach kommt das Universe auf Ibiza. Das war letztes Jahr noch auf Platz 1. Das Bootshaus in Köln, das letztes Jahr noch auf Platz 4 war, ist jetzt gar nicht mehr in den Top 10. Für das Ranking wurden Leute zum Nachtleben in ihrer eigenen Stadt befragt und dazu kamen dann noch Meinungen von Autorinnen und Autoren vor Ort.
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Dance with me auf Kiss FM. Hier ist Gianluca live bei eurem Home of Hip-Hop in R&B. Kommt gut in den Feierabend mit diesem Track, der eigentlich im Dezember 2005 veröffentlicht wurde, hat sie aber erst Monate später zu einem weltweiten Hit entwickelt und ist dann pünktlich zum Sommer zu einem der krassesten Hits ever geworden. 2006 Platz 1 der US Billboard Hot 100 erreicht und nicht nur dort. Und das ist der Signature Sound von Sean Paul schlechthin. Kiss Classic von ihm mit 10.

0: Also die Zeit, da hat Pharrell alles, was er angelangt hat, wurde einfach zu Gold, ne? Da war ich jeden Tag im iTunes Store, auf Spotify. Apple Music war damals noch nicht so groß. Ich habe die Charts gecheckt. Egal, wo du geschaut hast, der Song war überall auf der 1. Alles. Überall auf Platz 1, weltweit. Robin Thicke featuring T.I. und Pharrell Williams und Blurred Lines auf Kiss FM. Was geht ab? Kiss Nation, in 19 Sekunden verrate ich euch, was ich euch noch so für Banger in die Playlist gepackt habe für die letzten paar Minuten im Job.
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0: Gianluca live für euch auf Kiss FM, Home of Hip-Hop in R&B am Dienstagnachmittag. Gleich Summer Jam und Shireen Davis mit Mo Money More Haters, außerdem Burner Boy, Benny Blanco, Motrip und noch viel.

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1: Mit Alex. Bundestagspräsidentin Klöckner hat das Verhalten der Abgeordneten von AfD und Linken im Plenum scharf kritisiert. Sie sagte den Funke-Medien, das schaukele sich so dermaßen hoch. Die beiden Fraktionen haben die meisten Ordnungsrufe mit Abstand. Klöckner drohte, ganze Fraktionen notfalls von Sitzungen auszuschließen. Nach dem heißen Sommer war auch der September hierzulande ungewöhnlich warm. Der Deutsche Wetterdienst sagt, vor allem in der zweiten Hälfte des Monats sei es deutlich sonniger und wärmer gewesen als üblich. Die durchschnittliche Temperatur von knapp 16 Grad lag rund 2,6 Grad über dem des Vergleichszeitraums. Heute erscheint Sylvester Stallones Autobiografie The Steps. Er erzählt über traumatische Erfahrungen in jungen Jahren. Sly gab dem Spiegel ein Interview. Er wurde gefragt, ob er jetzt Donald Trumps Aufpasser in Hollywood ist, zu dem ihn der US-Präsident ja ernannt hatte. Seine Antwort: Ich habe höflich abgesagt. Nachfrage: Und hatte Trump Verständnis für die Absage? Antwort Stallone: Nein.
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2: Happy Dienstag, Friends. Ey, ihr habt den Tag so gut wie durch. Wird Zeit, den Stress von der Arbeit loszulassen, um ein bisschen auf andere Gedanken zu kommen. Dafür habt ihr ja mich, Freunde. Ich begleite euch den Abend mit nicen Tracks. Den Anfang macht Sido mit Issa auf Kiss FM. 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

0: So klingt euer Abend hier auf Kiss FM. Mein Name ist Malisha. Was geht?
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0: Nach dem stressigen Tag nach Hause kommen, die ganzen unbequemen Klamotten ausziehen und erstmal auf der Couch rumgammeln. Wie ist eure Abendroutine und welcher Song hilft euch dabei runterzukommen? Leonie hat sich gemeldet.
2: Wenn ich zu Hause ankomme, ist das Erste, was ich mache, mir gemütliche Klamotten anzuziehen und mein Abendessen vorzubereiten. Dabei höre ich Get Low von Lil Jon und The Eastside Boys, weil es nach einem stressigen Arbeitstag mir gute Laune bringt.
0: Ist jetzt kein entspannter Song, aber ich check, der macht sofort gute Laune. Okay, Leonie, dann gönnen wir uns jetzt einfach mal zusammen deinen Get Unready Song und genießen den Abend. Friends, meldet ihr euch auch mal mit eurer Abendroutine und Songs, die euch entweder auf andere Gedanken bringen oder einfach runterkommen lassen. 030 2019 1717.

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0: Juice WRLD mit Lucid Dreams hier auf KISS FM. Das ist Get Unready mit Malisha.
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0: Paschan nimmt's Album Lounge Musik ist raus. Passend zum Release hat er letztens hier bei uns eine eigene Sendung gehabt und unseren Job übernommen. Hört mal rein auf kissfm.de. Sein Track-Augenblick hört ihr gleich hier. Auf KISS.
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0: bisschen warm Abend. Morgen soll es wieder ein Ticken kälter werden.
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0: Hamburg von Hira hier auf KISS FM am Dienstagabend. Tory Lanez ist auf Tour.
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0: Oder auch nicht. Vor ungefähr 2 Wochen hat Tory Lanez seine Not on Tour Tour angekündigt. Die Sache ist, er ist seit 3 Jahren im Knast, weil er Megan Thee Stallion in den Fuß geschossen haben soll. Also einen physischen Auftritt gibt's nicht, die Tour aber schon. Am Freitag war das erste Konzert in New York. Ihr könnt euch das Ganze eigentlich wie so ein Mix aus Konzert und Listening Experience vorstellen. Ein DJ spielt neue und alte Songs von Tory Lanez, aber es treten auch Leute auf. Zum Beispiel waren in New York A Boogie with a Hoodie und Bobby Shmurda. Ey, und die Tickets sind richtig günstig. Nur $24. Das Konzert in New York war auch einfach komplett ausverkauft. Also ist auf jeden Fall ein smarter Move, um aus dem Knast nochmal ein bisschen Geld zu verdienen.
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0: Ring My Bell von Age hier auf Kiss FM. Mein Name ist Malisha. Was geht? Weekend kommt vielleicht bald ein neues Album, beziehungsweise ein neues altes Album. Er hat in einem Interview erzählt, dass er gerade dabei ist, seinem mittlerweile 13-jährigen Album Kissland daraus eine neue Version zu machen, weil das das einzige Album ist, mit dem er nicht so ganz zufrieden ist. Bis das Album raus ist, hören wir erstmal seine aktuellen Tracks. Take My Breath gleich für euch hier auf Kiss.
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1: Friends, was geht? Ey, egal ob ihr unterwegs seid oder schon entspannt zu Hause chillt, macht euch einen schönen Abend, gönnt euch ein bisschen Quality Time. Ich sorg für die Musik. Wir gehen rein mit Die Die von Shakira und Burna Boy auf Kiss FM.

Nach dem Sauerteigbrot für 60 Euro geht's in Amerika in die nächste Runde. Scrambled Pancakes. Das ist Get Unready mit Malisha. Ey, wirklich, auf TikTok entdeckt ihr immer wieder was Neues, was Amerikaner ganz innovativ erfunden haben, aber bei uns schon seit gefühlt immer normal ist. Jetzt haben die Amerikaner eine neue Form entdeckt, Pancakes zu machen. Scrambled. Also einfach wie Kaiserschmarrn. Das TikTok hat natürlich komplett die deutsche Bubble erreicht. Jemand kommentiert: Ihr wollt mich doch verarschen. Erst lüften, dann Spaghetti-Eis und jetzt Kaiserschmarrn entdecken. Sogar Mediamarkt hat kommentiert: Scrambled was? Fragezeichen, Fragezeichen, Fragezeichen. Ey, ich bin gespannt, was die Amerikaner als nächstes entdecken. Habt ihr Ideen? Haut mal raus am KISS-Contact 030 2019 1717.

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0: So klingt euer Abend hier auf KISS FM. Das ist Get Unready mit Malisha. Und ey, wir machen einfach passend zum angenehmen Wetter mit derselben Energy weiter.
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0: Ey, der Sommersong unseres Herzens. Kilimanjaro von Summer Jam und Billa Joe. Gleich hier für euch auf KISS.
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Ich habe es auf jeden Fall nicht richtig erraten. Das erste Mal, als sie ihre Band zum Proben getroffen hat, hat sie sich bei allen vorgestellt und dann weg von denen gedreht zum theoretischen Publikum. Und die haben dann einfach angefangen, loszuspielen. Sie dachte dann, dass das normal ist bei Proben und dass man das halt immer so macht. Hättet ihr gedacht, dass das die Wahrheit ist? Ihren Song Blue Lights hört ihr jetzt hier auf KISS FM.

0: Das ist euer Dienstagabend auf Kiss FM. Ihr hört Get Unready mit Malisha. Flo war bei den VMAs am Start, ey, und die Girls hatten einfach alle Partnerlook. Die gleiche Perücke mit Pony und das gleiche Kleid. Das sah richtig, richtig gut aus. Guckt euch mal die Bilder auf Insta an. Ihren Track Leak It hört ihr gleich hier. Auf Kiss.
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1: Yes, Sir. Ab jetzt heißt es zurücklehnen und euch die besten Tracks aus der New School R&B Welt gönnen. Das hier ist die perfekte Playlist für eine längere Autofahrt, gerade jetzt, wo es früher dunkel wird. Oder auch für eine kleine Date Night. Wir gehen direkt rein mit Love Me Through.

Ceiling Freestyle von Jhené Aiko aus ihrem neuen Album Westside Whimsy auf KISS FM. Letzte Woche Dienstag war der Summer Walker Day. Das ist Get On Ready, New School R&B Edition. Ich bin Malisha. Nice, dass ihr am Start seid. Vor 3 Jahren wurde am 22. September in Atlanta der offizielle Summer Walker Day eingeführt. Das Datum wurde ganz bewusst gewählt. Der 22. September ist nämlich der letzte Tag des Sommers und genauso heißt ihr erstes Mixtape, also Last Day of Summer. Sie hat den Ehrentag bekommen, weil sie ihre Reichweite nutzt, um Gutes in Atlanta zu tun. Ey, ohne Witz, das ist mein Lebensziel, dass ein Feiertag nach mir benannt wird? Wie crazy ist das denn bitte? Summer Walker mit CPR jetzt hier für euch auf KISS FM.

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Best Part von Daniel Caesar und Her, Hot Take, einer der besten New School R&B Songs, die bis jetzt existieren. Ihr hört Get Unready, New School R&B Edition. Ich bin Malisha. Nice, dass ihr am Start seid. Oft ist es ja so, dass wenn wir verliebt sind, wir unsere Gefühle nicht so richtig kontrollieren können. Selbst wenn wir wissen, die Person tut uns nicht gut, wir müssen weg von dieser Person. Gleichzeitig ist aber das Verlangen einfach so groß. Das ist wie so eine Sucht und man muss da aufpassen, nicht gefangen zu bleiben. St. Harrison war genau in dieser Situation und als er den Song aufgenommen hat, waren die Gefühle so frisch, dass einfach alles aus ihm rausgesprudelt kam. Er meinte, er kann sich gar nicht mehr richtig an den Entstehungsprozess erinnern. Das muss schon was heißen. Stuck hört ihr jetzt hier auf KISS FM.

das war nicht der Moment, als Giveon entdeckt wurde. Trotzdem meinte er, dass ihn das voll motiviert hat, weil er sich dachte, er wird random auf der Straße irgendwann auf die richtigen Leute treffen. Sein Track What We Created hört ihr jetzt hier auf KISS FM. Feeling.

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Therapy at the Club von Flo hier auf Kiss FM. Solche Songs bekommt ihr hier jeden Dienstag ab 20 Uhr. Egal ob Love Songs, sexy, schmexy Songs oder Heartbreak Songs, es ist wirklich alles dabei. Ey, und wenn ihr sagt, ihr habt auch noch New School R&B Songs, die wir vielleicht nicht auf dem Schirm hier haben, aber unbedingt spielen sollten, dann schickt mal eine Sprachmemo über WhatsApp mit eurem Song und wieso ihr den so feiert an den Kiss Contact 030 2019 1717.

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1: That's right. Noch eine Stunde lang gibt's für euch ein Deep Dive in die New School R&B Welt. Von Künstlern, die ihr auf jeden Fall kennt, wie Usher, Chris Brown oder The Weeknd, bis hin zu Künstlern, die noch nicht so auf eurem Radar sind, wie Kamari, Black oder Saint Harrison. Alles hier am Start. Den Anfang macht ein deutscher R&B-Künstler, der auf jeden Fall noch viel zu unbekannt ist, aber auf jeden Fall von euch abgecheckt werden sollte, weil der singt einfach crazy gut. Hier ist Sumpa mit Future Love auf K.

Nova 2 von Jizik und Sosala M hier auf Kiss FM. Das ist Get Unready, New School R&B Edition. Ich bin Malisha. Nice, dass ihr am Start seid. Es gibt Menschen, die reden viel, machen euch schöne Augen, versprechen euch den Himmel auf Erden und dann passiert gar nichts. Dann gibt's aber noch die Leute, denen es leichter fällt, Dinge zu zeigen oder vorzumachen, statt sie in Worte zu fassen. Die schämen sich dann, finden es cringe oder was auch immer und deswegen machen sie es einfach und geben euch so ein gutes Gefühl. Und dann gibt's aber noch die Personen, die nicht drüber sprechen können, aber dafür drüber singen. Genauso einer ist Jack Jones, den hört ihr jetzt zusammen mit Stormzy und ihrem Song Easier Done Than Said auf KISS FM.

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0: B.E.D. von Jacquees hier auf KISS FM. Auf welchem Konzert wart ihr und dachtet euch, okay, das war irgendwie nichts? Ihr hört Get Unready New School R&B Edition mit Malisha. Dieser Monat war ja voll mit Konzerten, vor allem wenn ihr Hip-Hop und R&B feiert. Kamari war in Berlin und ey, ich habe mich unnormal auf dieses Konzert gefreut, einfach weil seine Musik so einen Touch von Frank Ocean hat. Dann bin ich auf dem Konzert, er steht auf der Bühne mit seiner Gitarre, trällert seine Lieder, aber das war's. Es gab absolut keine Interaktion. Der hat nicht einmal mit dem Publikum gesprochen. Sogar als jemand ohnmächtig geworden ist und die Musik gestoppt wurde, hat er nicht gefragt, ob alles okay ist, sondern einfach nur verwirrt geguckt. Irgendwie hat es das ganze Konzert kaputt gemacht. Was waren so eure schlechten oder komischen Konzert-Experiences? Haut mal raus am KISS-Contact 030 2019 1717.
1: Oh, komm mal.

0: von K1 hier auf Kiss FM. Ihr hört Get Unready, New School R&B Edition. Mein Name ist Malisha. Was geht? Ella May hat dieses Jahr ihr drittes Album Do You Still Love Me released. Das Album hat kein einziges Feature. Trotzdem hat sie verraten, wer für sie in Frage kommen würde, wenn es eine Albumversion mit Features geben würde.
1: I think because it's a super R&B, super lover girl album, I would have all the R&B girls. So I would need Coco Jones, Kehlani, I need a bit of Sasha Keevil. I would definitely keep it like girl power, Janae, Aiko, K1, just like flow. I would need girl power R&B for sure.
0: Auf dem Album ist nur Platz für die Girls, weil das Album so ein Lover-Girl-Album ist. Also, ich weiß nicht, wie es bei euch ist, aber ich wäre auf jeden Fall down auf Features mit Janae Aiko, Sasha Kiebe, Flo, K1 und wie sie auch alles aufgezählt hat. Ihren Song, der definitiv kein Feature braucht, hört ihr jetzt hier auf KISS FM. Das ist Boot Up.

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